0: Totengark.
1: Totengark, huch, was ist Ihnen denn für eine Leber über die Laus gelaufen?
0: Ich bin Singstauer.
1: Singstauer? Ja. Wieso das dann?
0: Ich hatte meinen neuen Wortspargen an der leicht abschüssigen Prase gestarkt.
1: Mhm.
0: Und vor mir stand ja der Weinklagen meiner Nachbarin.
1: Okay.
0: Und die hatte offenbar ihre Brandhemse nicht richtig angezogen.
1: Oh, oh, ich fahne es, Ast.
0: Und da ist mir der Weinklagen dieser Nummendust doch tatsächlich voll in die Schrondfürze geknallt.
1: In die Schrondfürze geknallt? Ja, hey, hat denn die Scheckhürze auch was abbekommen?
0: Ja, alles ramponiert. Wie kann man so doof sein? Sogar mein hinten mischfrontierter Speckheuler ist schäbädigt.
1: Der Speckheuler ist schäbädigt?
0: Ja.
1: Wieso das dann?
0: Naja, ich hatte meine Brandhemse auch nicht angezogen.

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2: Im Studio André Glatzel. Schönen guten Morgen. Die Vereinten Nationen wählen heute einen neuen Weltsicherheitsrat und Deutschland will erneut in dem mächtigen Gremium am Tisch sitzen. Das wird allerdings knapp, denn mit Portugal und Österreich gibt es insgesamt 3 Bewerber für 2 verfügbare Plätze. Außenminister Wadefuhl sagte im ZDF, es sei kein Wahlkampf gegen die beiden Länder.
3: Wir sind nun mal in dieser Situation, dass wir hier in einem Wettbewerb sind. Und deswegen werbe ich für Deutschland. Das ist meine Aufgabe. Und ich denke, Deutschland hat schon etwas einzubringen. Wir sind stark engagiert im UN-System. Wir unterstützen es finanziell sehr, sehr stark. Wir sind jemand, der in den Peacekeeping-Nationen sehr viel Engagement gezeigt hat.
2: Angesichts des immer größeren Sparzwangs bei Bund, Ländern und Kommunen fordert der Deutsche Gewerkschaftsbund, Superreiche stärker in die Pflicht zu nehmen mit einer Vermögensteuer. Der DGW fordert laut Redaktionsnetzwerk Deutschland, dass sie auf Nettovermögen über 1 Million Euro gelten soll. Europa rüstet sich für die bevorstehende Waldbrandsaison. Die EU will so viele Feuerwehrleute bereitstellen wie noch nie. Mehr von Hanna Messerschmidt.
4: Fast 800 Einsatzkräfte aus 14 Ländern sollen in Hochrisikogebiete geschickt werden. Das wären Regionen in Zypern, Griechenland, Italien, Frankreich, Spanien und Portugal. Außerdem werden mehrere Löschflugzeuge und Hubschrauber bereitgestellt, um bei Bränden zu helfen. Im vergangenen Jahr haben die Feuer eine Fläche etwa so groß wie Zypern zerstört. Der Klimawandel sorgt dafür, dass es längere Hitzewellen und Dürren gibt und dadurch auch mehr Waldbrände.
2: Der Iran hat in der Nacht mehrere Raketen auf benachbarte Golfstaaten abgefeuert. Laut US-Militär wurden alle Angriffe abgefangen. Die Raketen sollen in Richtung Bahrain und Kuwait geflogen sein. In beiden Ländern gibt es US-Stützpunkte. Die Vereinten Nationen wählen heute einen neuen Weltsicherheitsrat und Deutschland will erneut in dem mächtigen Gremium am Tisch sitzen. Das wird allerdings knapp. Mit Portugal und Österreich gibt es insgesamt 3 Bewerber für 2 Plätze für westliche Länder.
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5: Wolkig ist es heute Morgen, dazu regnet es im Norden und Osten noch ein bisschen, während im Westen schon wieder einzelne Schauer anrollen. Ab und zu auch mit Gewitter. Im Laufe des Tages zieht das Ganze langsam weiter. Zwischendurch trockene Phasen, später vor allem im Westen und am Alpenrand wieder öfter nass. Die Höchstwerte liegen bei 17 bis 23 Grad. Morgen geht's unbeständig weiter mit Schauern und teils kräftigen Gewittern, maximal bis 26 Grad.

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0: Alt-Rock'n'Roller Alvin Stardust mit Jealous Mind machte den Opener meiner Sendung
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0: Mittwoch, der Wochenteiler. Heute ist der 3. Juni 2026 und ihr hört die Sendung Der Morgen mit Gernot. Wie immer montags bis freitags live von 6 bis 9 und unlive mitten in der Nacht von 3 Uhr von bis 6 Uhr ran immer als Wiederholung vom Vortag. Zur vollen Stunde wird er immer informiert bei mir, logischerweise mit Nachrichten, Sport und Wetterbericht in kompakter Variante. Dann in der 20. Sendeminute ein kleiner Beitrag um halb die Wetteraussichten und 10 nach halb, da schauen wir, wer heute Geburtstag hat am 3. Juni. Musikalischerseits wie immer der Fairnessfilter scharf geschaltet, bedeutet, ich spiele meinen deutschsprachig gesungenen, gefolgt von einem nicht deutschsprachig gesungenen Titel. Das immer im Wechsel und dazwischen, na klar, die aktuelle Uhrzeit. 6 Uhr und 8 Minuten haben wir's. 8 Minuten nach 6. Nach Alvin Stardust mit Jealous Mind in Englisch haben wir was Deutsches von Sir Cliff Richard. Hatten wir gestern auch an zweiter Stelle mit Deutsches, aber ein anderer Titel. Ja, ich kann mich entsinnen. Ne? Ja, die Abwechslung muss schon da sein, das macht das Programm auch. Aber ich werde mal trotzdem die Abstände verändern ein bisschen. Da kann man eingreifen in den Zufallsgenerator. Ne? Sag No zu ihm, hören wir von Sir Cliff Richard. Schön, dass ihr da seid. Moin, moin und danke fürs Einschalten.

0: Sir Cliff Richard und sag No zu ihm um 6:11. Ja, 7:04. In der Zwischenzeit schon. Howard habe ich auch sehr, sehr viel im Programm. Reichlich Titel mit deutschsprachigen Covervarianten, aber auch aus eigener Produktion. Hier ist mal eine Covervariante. Wir kennen den Titel von Alfie Kahn. Ja? Und jetzt hören wir die Nummer mal in Englisch gesungen mit Howard Carpendale. Ja? She's coming back. Wer sich das anhört, hören wir jetzt.
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0: 6:15, genau 7:15 oder 6:15. Howard Carpendale, She's Coming Back mit dem Titel von Alfie Kahn. Und hier ist mal wieder so eine Nummer. Ihr wisst ja, ich sitze mit Kopfhörern, logischerweise in der Live-Sendung, höre mich hier selbst und auch die Titel und die Sampler und allen Krimskram, alles, was ich euch sende, höre ich im Kopfhörer. Ne? Und da höre ich also hier sehr aufmerksam bei diesem Titel. Da haben sich die Jungs im Tonstudio nicht Mühe gegeben, denn die Gesangsspur vom Howard selber ist hier viel zu leise. Ne? Im Gegensatz zum Chor, der Background-Chor war sogar lauter gewesen wie seine Gesangsspur. Ne? Die Geschichte mit den Instrumenten, das war gut, schön ausgewogen, sauber, in schönem Stereo. Gesangschor auch einwandfrei, aber die vom Background-Chor, ne, von den Mädels dort. Aber er selber viel zu leise und im Hintergrund. Er war auch nicht dicht genug dran am Mikrofon, irgendwie beim Gesang. Ne? Das war vielleicht 1971 doch nicht ganz so fachmännisch gewesen. Okay, welcher Titel jetzt fachmännisch zu hören ist, ist der von Stefan Remmler, seiner Schwiegertochter. Ja, Sarah Jean Scott. Hallo, hallo, singt sie. Gleich, in ein paar Sekunden geht's los.
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0: Die Schwiegertochter von Stefan Remmler, Sarah Jean Scott mit Hallo, hallo, um 6:20 Uhr, genau 10 Minuten vor 6:30. Jetzt gibt's den versprochenen Beitrag, wie immer. Und dann hören wir Blondie, The Tide is High, das Original, ne? Gut nachgesungen wurde das Ding auch von Atomic Kitten, ne? Aber hier hören wir das Original. In Singapur haben die Behörden eine Frau aus deren staatlich geförderter Wohnung gewiesen, nachdem sie Müll aus dem Fenster geworfen hatte. Die 47-jährige Wong Song-Ying ist die erste Einwohnerin, gegen die ein neues scharfes Gesetz zur Eindämmung des berüchtigten Killermülls angewendet wurde, wie eine Behördensprecherin am Mittwoch sagte. Die Frau war bereits im Juli zu 3 Monaten Gefängnis verurteilt worden, weil sie Ziegelsteine und Blumentöpfe aus dem Fenster ihrer Hochhauswohnung geworfen hatte. In Singapur gibt es regelmäßig Beschwerden, dass Fahrräder, Fernseher, Flaschen und Kaffeetasse von ihren Besitzern auf diese Weise entsorgt werden.
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0: entspannte Musik zum langsamen Wachwerden mit Blondie und The Tide is High hier in meiner Sendung Der Morgen mit Gernot. 6:26, 4 Minuten vor 6:30 in der Zwischenzeit. Jetzt hören wir den Niederländer Frank Ferrari mit Sweet Love in Deutsch. Ne? Die Nummer gibt es auch in Englisch von ihm. Ferrari, sein Interpretenname. Und ich werde die Vermutung nicht los, als wenn er Dingsbums, ihr wisst schon, mit dem George Baker in irgendeiner Form bekannt war. Ich würde fast sagen, das ist aus demselben Studio gemacht. Hört sich auch ähnlich an wie Musik von der George Baker Selection. Sweet Love hören wir.
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0: doch wirklich die gleiche Gangart, ne, wie bei der George Baker Selection. Also ich meine das nicht negativ oder abwertend, Gottes Willen. Aber die könnten Brüder sein, hätte ich jetzt beinahe gesagt. Ferrari oder auch Frank Ferrari genannt. Sweet Love hier in der deutschen Fassung. Das Liedchen gibt's von ihm auch in Englisch. Wir haben es 6:31 in der Zwischenzeit. Eine Minute nach 6:30. Wir hören jetzt die Wetteraussichten, wie ihr es ja gewohnt seid. Ein paar Verbrauchertipps können sich anschließen. Und dann gibt's die beiden Rasse-Girls aus Española. Genau, Baccara und Darlin. Na bitte.
1: Wolkig ist es heute Morgen, dazu regnet es im Norden und Osten noch ein bisschen, während im Westen schon wieder einzelne Schauer anrollen. Ab und zu auch mit Gewitter. Im Laufe des Tages zieht das Ganze langsam weiter. Zwischendurch trockene Phasen, später vor allem im Westen und am Alpenrand wieder öfter nass. Die Höchstwerte liegen bei 17 bis 23 Grad. Morgen geht's unbeständig weiter mit Schauern und teils kräftigen Gewittern, maximal bis 26 Grad.

0: Baccarat, Darlin, um 6:37, 7 Minuten nach 7:30. Schöne Nummer aus längst vergangener Zeit. Ihr wisst ja, bei mir gibt's keine aktuellen Top 100 rauf und runter gedudelt. Das waren tausend andere Sender. Können Sie auch weiterhin tun. Bei mir gibt's gestandene Unterhaltungsmusik. Jetzt zum Beispiel mit Genghis Khan und Genghis Khan. Ja, das war der Titel, der sie dann ganz, ganz nach vorne brachte. Und alles unter der Federführung von Ralf Siegel. Und danach gucken wir mal, wer heute Geburtstag hat.
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6:41 in der Zwischenzeit, 4 Minuten vor 6:45. Schauen wir mal, wer heute Geburtstag hat. Der deutsche Boxer Sven Ottke, der wird heute 59 Jahre alt, am 3. Juni 67 geboren. Tommy Ordner, liebevoll von seinen Fans genannt, Thomas Ordner, deutscher Schauspieler, Synchronsprecher und Moderator. Ich kenne ihn noch aus der Zeit, wo er den Tim Thaler gespielt hat. Das war eine schöne Serie, hat mir mal gefallen. Mit dem Teufel, ja, das war nicht schlecht. Dann die deutsche Sängerin für Hardrock-Mucke, Doro Pesch, hat heute auch Geburtstag, wurde 62 Jahre alt. Und wen haben wir noch auf der Pfanne? Ah ja, guck mal einer an. Die Rockröhre Susi Quattro. US-amerikanische Musikerin, die hat heute auch Geburtstag, wird 76 Jahre alt. Und ihr widme ich meiner Sendung heute, alle 3 Stunden, natürlich immer mit einem anderen Titel. Wir hören jetzt als erstes erstmal If You Can't Give Me Love. Herzlichen Glückwunsch allen Geburtstagskindern, auch die, die ich nicht genannt habe, die anderen 20 Millionen. Schönen guten Morgen und herzlichen Glückwunsch.

Geburtstagskind, Susi Quattro, if you can't give me love. Die Nummer gibt es auch in Deutsch, ja? Bernhard. Bernhard bringt, der singt das Ding in Deutsch. Alles braucht seine Zeit und die Moonbeats auch. Ich will endlich mehr. Haben wir auch das ein oder andere Mal schon gehört hier bei mir in der Sendung Der Morgen mit Gernot. 6 Uhr und 47 Minuten, 2 Minuten nach 6:45. Wir schmeißen erstmal die raus jetzt langsam, wa? Sonst wird es nachher zu spät. Die, die jetzt langsam müssen, ne? Auf dem Maloche, denen wünsche ich einen schönen Wochenteiler. Danke fürs Einschalten der ersten Stunde. Ich sehe auch, dass die letzte Stunde der Wiederholungssendung reichlich Hörer immer hat. Ja, freut mich. Ja, weil viele früh raus aufstehen müssen, ist klar, weil sie ja los müssen zur Arbeit. Und die, die jetzt dann los müssen, langsam in Richtung 7 Uhr Marke, wünsche ich einen tollen Wochenteiler. Und ich hoffe, dass sie morgen früh ab 6 Uhr live dann wieder dabei sind. Wir genießen jetzt Gigi Anderson mit einem Titel, der ist gar nicht von ihm. Nee, es gibt auch Sachen, die singt er. Und zwar im Original von Crossfire. Ja, und Hoffmann und Hoffmann haben das Ding auch gesungen. Und wir hören jetzt mal eine Variante mit Gigi Anderson. Himbeereis zum Frühstück. Na bitte. 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So ein Blödsinn gibt es hier nicht. 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Liebe Radiohörer, danke fürs Einschalten hier in der genderfreien Sendung Der Morgen mit Gernot.

0: Die fünfte Dimension. Aquarius. Let it sunshine in. So, einen schnuckligen Song habe ich noch bis ran an die Nachrichten, Sport und Wetterbericht. Buddy Kane singt Es liegt nur an dir. Und dann hören wir uns zur zweiten Stunde wieder. Der Morgen mit Gernot. 7 Uhr und 57 Minuten. 3 Minuten trennen uns noch exakt vor den 7 Uhr Nachrichten. Also, wie heißt das Motto? Wie immer, dranbleiben, ihr Lieben. Bis gleich.
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0: die Zeit. 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
2: Im Studio André Glatzel. Schönen guten Morgen. Deutschland will heute bei der UN-Vollversammlung in den Weltsicherheitsrat gewählt werden. Allerdings gibt es starke Konkurrenz. Auch Portugal und Österreich haben sich für die zwei freien Plätze beworben. Neben den ständigen Mitgliedern USA, Russland, Frankreich, Großbritannien und China gibt es 10 gewählte Mitglieder in dem Gremium. Außenminister Wadefuhl sagte im ZDF:
3: Insgesamt treten wir halt für eine Reform dieser Organisation an. Sie muss effektiver werden, sie muss schlanker werden. Und wir brauchen auch einen Weltsicherheitsrat, der dauerhaft die Welt des 21. Jahrhunderts repräsentiert und der nicht die Welt von 1945 widerspiegelt. Daran arbeiten wir und deswegen begehren wir ja auch für eine Zeit später einen dauerhaften Sitz.
2: Die EU-Kommission empfiehlt Deutschland und 8 weiteren Ländern, die Kontrollen an den Binnengrenzen wieder abzubauen. Brüssel sagt, statt fester Kontrollstellen seien gezielte Polizeikontrollen und biometrische Checks effizienter. Deutschland kontrolliert seit Herbst 2024 die Grenzen zu seinen Nachbarn. Der Deutsche Gewerkschaftsbund will die Reichen stärker zur Kasse bitten. Der DGB hat laut Redaktionsnetzwerk Deutschland ein eigenes Steuerkonzept erarbeitet. Das sieht unter anderem die Wiedereinführung der Vermögensteuer vor, Silas Quiring.
4: Ja, die soll demnach für jeden Euro gelten, der über ein Nettovermögen von 1 Million Euro bzw. 2 Millionen bei Verheirateten hinausgeht. Bei Vermögen über 10 Millionen Euro soll eine Abgabe von 10% gelten. Das Konzept könne laut DGB über 120 Milliarden Euro pro Jahr einbringen. Statt bei der Breite der arbeitenden Menschen anzusetzen, müssten endlich die Nutznießer der ungleichen Verteilung in die Pflicht genommen werden, sagt der DGB-Vize Körzell.
2: Alte Batterien werden häufig falsch entsorgt. Im letzten Jahr war das in mehr als 4 von 10 Fällen, so heißt es von der Deutschen Umwelthilfe. Die Batterien landen dann entweder im Hausmüll, der gelben Tonne oder der Umwelt, also dort, wo sie nichts zu suchen haben. Die DFB-Elf bereitet sich ab sofort in den USA auf die WM in Nordamerika vor. Der Linienflug aus Frankfurt ist in der Nacht in Chicago gelandet. Für die normalen Passagiere an Bord gab es Trikots als kleine Überraschung. Das Team von Bundestrainer Nagelsmann testet am Samstag nochmal gegen den Co-Gastgeber USA.
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5: Mal mehr, mal weniger Wolken sind heute Morgen unterwegs. Dazu gibt's Richtung Osten erst noch Regen, der langsam weiterzieht. Und im Westen kommen schon wieder Schauer an, vereinzelt auch mit Gewitter. Im Laufe des Tages bleibt's insgesamt wechselhaft. Im Westen und am Alpenrand wird's später wieder nasser. Die Höchstwerte liegen bei 17 bis 23 Grad. Morgen wird's erst freundlich und trocken, später ziehen aber Gewitter und Regen auf mit bis zu 26 Grad.

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0: Neil Sedaka mit Little Devil machte den Opener der zweiten Stunde meiner Sendung.
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0: 7 Uhr und 7 Minuten nach 7. Ihr hört die zweite Stunde der Sendung der Morgen mit Gernot, die es montags bis freitags von 6 bis 9 Uhr live gibt und unlive von 3 Uhr in der Nacht bis 6 Uhr ran, immer als Wiederholungssendung vom Vortag zur vollen Stunde. Wie immer die Informationen durch Nachrichten, Sport und Wetterbericht. In der 20. Sendeminute ein kleiner Beitrag, um halb dann die Wetteraussichten und 10 nach halb. Da macht der liebe Gernot den Erklärbär, wer heute Geburtstag hat. Heute am 3. Juni 2026, Mittwoch, freue ich mich, euch begrüßen zu dürfen und auch wie immer mit dem Fairnessfilter. Bedeutet, in meiner Sendung wird immer ein deutschsprachig gesungener Titel gesungen, gefolgt von einem nicht deutschsprachig gesungenen. Das immer im Wechsel und dazwischen, wie eben gesagt, die aktuelle Uhrzeit. Logisch in der Morgensendung. Und somit hören wir was Deutsches. Im Original von Tommy Roe. Ja, Tommy Roe sang den Titel Sheila. Und das Ding ziehen wir uns jetzt rein. Arme kleine Sheila mit Peter Wegen in deutscher Sprache. Schön, dass ihr da seid, ihr Lieben, und wir zusammen den Wochenteiler genießen. So, nachher um 7:30 habe ich dann auch die Woche für mich geteilt. Ja, ich weiß, eher etwas später um 1 oder so, um Mittag oder so. Na, kann sein. Ah, macht nichts. Ja, jedem Tierchen sein Pläschen.

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1: Dann ist alles Peter Wegen mit dem Tommy Rowe-Titel hier in der deutschen Sprache. Arme kleine Sheila. 7:11 in der Zwischenzeit. 8:04. T-Set hören wir jetzt. T-Set mit Marbellami. Irgendwas sagt mir noch, irgendwas wollte ich dazu? Nee. Man muss nicht über alles kommentieren. Gerne. Du kannst auch einfach mal nur den Titel spielen und die Klappe halten. Das fällt mir sehr schwer. Ja, ich weiß. Gerade deswegen, ja.
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0: T-Set mit Ma Bellamy. Jetzt weiß ich wieder, das gibt's auch in Deutsch, genau. Ich kann mich erinnern, aber ich weiß nicht, wer es sang. Hör mal, demnächst mit Sicherheit, denn ich kenne ja mein Programm hier. Ja, ja, das holt auch die immer wieder mal so vor. Meistens mal ähnlich, zur ähnlichen Zeit. Also weiß ich, morgen oder übermorgen hören wir es dann. Na gut, 7 Uhr und ein paar Sekündchen fehlen allerdings noch. Dann haben wir es 15, sprich 7.15 Uhr, Viertel nach 7 oder Viertel vor halb 8, wie ihr es gerne hättet. Wir hören jetzt Hoffmann und Hoffmann von Kurs erwähnen, ne, in der ersten Stunde. Fällt mir gerade ein. Die deutsche Variante von Sir Cliff Richard, seinem Titel Dreaming. Ne? Der heißt bei Hoffmann und Hoffmann Warten. Schöne Nummer, schöne Melodie, durchaus bekannt. Und hier mit einem deutschen Text. Das ist immer wieder schön, weil ja sehr, sehr viele meiner Hörer des Deutschen, des Englischen nicht so mächtig sind. Ne? Also wie auch der Moderator. Muss man doch nicht. Ja? Englisch ist nicht wichtig, zumindest nicht hier in Deutschland. Da ist die Amtssprache Deutsch und es bleibt auch so.
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0: Schöne Nummer, wa? Hört man die auch mal in Deutsch? Sonst kennt man die ja von Sir Cliff Richard, ne? Dreamin' und hier mal in der deutschen Fassung mit Hoffmann und Hoffmann. Warten. 7 Uhr und 20 Minuten, ganz genau 10 Minuten vor 7:30. An der Stelle wisst ihr ja, bei mir in der Sendung gibt es den kleinen Beitrag. Und dann Amy Stewart, Light My Fire, singt sie. Na, bitteschön.
1: 5 Wochen lang haben britische Polizisten einen Drogenhändler versteckt überwacht, um dann doch versehentlich das Nachbarhaus zu stürmen. Die Londoner Rentnerin Lillian Manning erlitt einen Schock, als die Beamten in der Nacht plötzlich in ihrem Schlafzimmer standen. Nach dem Fauxpas nahmen die Beamten dann im richtigen Haus 3 Personen fest. Erst neulich stürmten Londoner Polizisten ein Haus, um einen Mann festzunehmen, der bereits in Haft war.
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0: Amy Stewart, ja, Disco Queen aus längst vergangenen Zeiten mit dem Titel Light My Fire. Den haben auch ein paar andere noch gesungen. Und hier von Amy Stewart ja nicht mal so unflott, oder? Nee, nicht? Na gut, dann spiele ich ihn demnächst im Vierteljahr wieder. Ungefähr, sagt mein Programm zumindest. Ne? Er macht das automatisch. 7:25 Uhr, 5 Minuten vor 7:30 Uhr, 5 Minuten vor Halbzeit bei der ganzen Sendung der Morgen mit Gernot. 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Habe ich noch einen vergessen? Die drei? Na klar, der Andreas, Mensch, um Gottes Willen, beinahe Andreas vergessen. Bei Radio Dings, ne, was für ein Dings? Na Dings, ne, was für ein Dings? Nein, Moment, warte, das haben wir gleich. 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Der heiße Draht hier direkt ins Studio. Jetzt gibt's Mucke aus der Ecke der Country Line Dance und Western Musik. Mit Take It Easy, altes Haus. Truckstop ist angesagt. Musik aus dem hohen Norden.
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0: Truckstop und Take It Easy, altes Haus hier in meiner Sendung, der Morgen mit Gernot. Die meinen doch nicht etwa mich mit dem alten Haus, oder? Also, alt stimmt ja, aber Haus? Okay, 7:30 Uhr, jetzt ist es tatsächlich soweit, Halbzeit meiner kompletten Sendung, Halbzeit der Woche und auch Halbzeit dieser Sendestunde, der Morgen mit Gernot. Nochmal soweit ist Wochenendzeit, richtig. Wir hören die Wetteraussichten und wie immer schließen sich ein paar Verbrauchertipps an. Und dann gibt's eine schöne Nummer aus längst vergangenen Zeiten. Das Ding gibt's in Deutsch von Benny Quick auch, aber wir hören das englische Original. Die Formation Riveras singen California Sun und das in einem hervorragenden, super schönen Stereo. Also Kopfhörer auf oder Stereoanlage an. Also hier die Nummer von wegen mit der Alexa oder so, die könnt ihr jetzt vergessen. Es sei denn, ihr habt zwei und habt die in Stereo-Pairing geschaltet. Gernot, du bist ein Klugscheißer, das will ja keiner wissen. Hast du eben Klugscheißer gesagt? Ja.
1: Mal mehr, mal weniger Wolken sind heute Morgen unterwegs. Dazu gibt's Richtung Osten erst noch Regen, der langsam weiterzieht. Und im Westen kommen schon wieder Schauer an, vereinzelt auch mit Gewitter. Im Laufe des Tages bleibt's insgesamt wechselhaft. Im Westen und am Alpenrand wird's später wieder nasser. Die Höchstwerte liegen bei 17 bis 23 Grad. Morgen wird's erst freundlich und trocken, später ziehen aber Gewitter und Regen auf mit bis zu 26 Grad.

0: die Rivieras und California Sun hier in meiner Sendung Der Morgen mit Gernot. 7 Uhr und 35 Minuten, ganz genau 5 Minuten nach 7:30. Einen Titel haben wir noch, dann gucken wir mal, wer heute Geburtstag hat. Bekannt geworden ist der nächste Titel von Andy Kim, ja? Baby, I Love You, beziehungsweise Be My Baby. Haben viele, viele, viele Künstler da sich das Ding zur Brust genommen. Und auch die Flippers. Guck einer an. Sei mein Baby, singen sie mit dieser hervorragend bekannten Melodie. Hört selbst.
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Da gucken wir mal, wer am 3. Juni Geburtstag hat. Unter anderem der deutsche Boxer Sven Ottke. Ah, wird heute 59 Jahre alt. Herzlichen Glückwunsch. Oder auch der deutsche Schauspieler, Synchronsprecher und Moderator Thomas Ordner. Ja, ich kenne ihn noch unter Tommy Ordner bei Tim Thaler. Ja, ja, ja. Große, schöne, tolle Serie gewesen. Hat mir gefallen. Der wird heute 61 Jahre alt. Dann die deutsche Sängerin, ja, aus der Hardrock-Szene eher bekannt, ne? Doro Pesch. Ja, die wird heute 62 Jahre alt mit ihrer kräftigen Gesangsstimme. Und des Weiteren haben wir noch eine Dame, die ebenfalls singen kann. Und zwar die US-amerikanische Musikerin Susie Quattro hat heute Geburtstag. Sie wird heute 76 Jahre alt. Und dieser Dame widmen wir uns auch musikalischerseits. Den habe ich in der Vorstunde auch schon gemacht, aber nicht mit dem gleichen Titel, jetzt einen anderen Titel. Auch diesen hat Bernhard Brink in Deutsch gesungen. Ich wär so gern wie du. Und wir hören uns selbstverständlich jetzt diesen Song mit dem Geburtstagskind des Tages, Susie Quattro, an. She's in love with you. Und da ist er ja auch schon.

0: Susi Quattro, She's in Love with You, Geburtstagskind des Tages hier in meiner Sendung Der Morgen mit Kernert. Nächste Stunde werden wir sie nochmal würdigen und dann mit einem Duettpartner sogar zusammen. Lasst euch überraschen, was oder wer welcher dieser Titel sein wird. Wir haben 7 Uhr und 44 Minuten, eine Minute vor dreiviertel sieben. Ihr hört die Sendung Der Morgen mit Gernot. Nachher werde ich abgelöst, ja, von unserem Frauen- und Tierversteher Markus, ne? Von 9 bis 12 ist er zugegen, der mit der tiefen Reibeisenstimme, ne? Ja, der Verständnisvolle. Und ich habe mit Markus was gemeinsam. Nee, nicht den gleichen Friseur. Nee, auch nicht den gleichen Appetit. Auch nicht. Uns vereint was anderes. Wir lieben beide unseren Bundeskanzler. Ja, wirklich. Gerne, du sarkastisches Miststück. Ja, ja, das kann schon sein. Jedenfalls, wir lieben ihn so, dass wir ihn mehrfach immer erwähnen. Lieber Markus, guck mal ins Netz, vor allem bei MSN. Da steht heute was drin über unseren gemeinsamen Freund. Ich werde diese Pointe dir überlassen, ja? Ansonsten, schreib mir per WhatsApp, dann lass ich das Ding hier los, kannst du aber glauben, ne? Und zwar geht's darum, die Überschrift, ne? Beleidigung von Merz unter Facebook-Posts, Gericht verhängt hohe Geldstrafen für, und den Rest, den lassen wir dann mal alles so, damit du gegebenenfalls unseren gemeinsamen Freund auch heute richtig würdigen kannst, ja? Aber lies dir vorher diesen Beitrag durch. Manche Sachen darfst du nicht sagen, andere Sachen darfst du zum Beispiel sagen. Zum Beispiel Pinocchio. Ist er ja auch, ne? Ja, ja, ja. Er könnte vielleicht in entfernter Verwandtschaft, so im hier gibt es ja so einen Stammbaum, ne? Vielleicht ist er auch mit Baron von Münchhausen verbunden. Der hat ja wirklich gelebt. Ich weiß es nicht. Morgen Hausdurchsuchung. Zieh dir mal einen Bademantel an, Gernot. Also von wegen Baron von Münchhausen, das geht ja gar nicht. Was kriegt man hier? Ich guck mal hier so. Nee, dann würde ich ja jetzt aus dem Beitrag hier zitieren. Das überlasse ich mal Markus. Und wenn er sagt, nee, Gernot, kannst du schon erzählen, dann mache ich das. Nächste Stunde ziehen wir mal unseren Pinocchio so richtig durch den Schmutz, bis der Gernot die gewisse Strafe zahlen muss. Macht nix. Für die Nummer, wenn ich den hier richtig beleidigen würde, würden die Leute sogar sammeln und würden mir die Kohle geben. Und dann lachen wir darüber über die Strafe. Würde es mir echt wert sein. Der soll aufhören. Und aber eins kann ich sagen. Eins darf ich durchaus sagen. Ne? 85% der Befragten, die da dort in diesem berühmten Fernsehsender mit den drei Buchstaben hier haben gesagt, sie wollen ihn nicht mehr. Sie mögen ihn nicht mehr. Die Deutschen mögen ihn nicht. Nur noch 15% hat er Zustimmung. Das kann ich schon sagen. Das sind Fakten. Da kann er machen, was er will. Dafür gibt's keine Hausdurchsuchung. Wir hören jetzt Ingo Insterburg und Co. Ich liebte ein Mädchen. Und zwar die Variante, die Westvariante, also wo die Mauer noch zu war. Gibt ja mehrere Varianten. Also die Erstvariante. Bitteschön.
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0: Schluss. Ingo Insterburg und Co. Ich lieb dein Mädchen in Lichterfelde. Otis Redding ist jetzt dran mit Sitting on the Dock of the Bay. Um 7:51, 9:08.
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Das war's dann. Das war's dann. Otis Redding gibt auch noch so eine etwas aufgemotzte Variante, so eine basslastige Variante. Die hat auch schon das ein oder andere Mal gespielt. So eine Featuring-Fassung, hätte ich jetzt weiter gesagt. Und selbst Howard Carpendale singt hier eine deutsche Variante. Ne? Otis Redding und Sitting on the Dock of the Bay. Wir haben es 7 Uhr und 54 Minuten. 6 Minuten trennen uns noch vor der 8 Uhr Marke. Ein schnuckligen Song habe ich noch, bis ran an die Nachrichten, Sport und Wetterbericht. Denn die zweite Stunde, die haben wir jetzt auch geschafft. Ne? Ich würde mich aber freuen, wenn ihr in der dritten Stunde auch noch meine Gäste seid. Ich bin gern euer Gastgeber dann auch in der dritten Stunde. Also, wie heißt die Devise? Schön artig dranbleiben, gerade sitzen, wackelt dich mit den Füßen rum und hört Purple Schulz und den kleinen Seen hervorragend von mir aus mit leicht geschlossenen Augen zu. Ne? Außer beim Kaffee umrühren, da nicht, da vielleicht Augen auf. Sonst ist das dann auf dem Unterteller drauf. Ist aber auch nicht so schlimm, ihr könnt ja dann wie die Chinesen aus von der Untertasse trinken, ne? Gernot, spiel den Titel und halt die Klappe.

0: die Zeit. 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
2: Im Studio André Glatzel. Schönen guten Morgen. Die Vereinten Nationen wählen heute einen neuen Weltsicherheitsrat und Deutschland will erneut in dem mächtigen Gremium am Tisch sitzen. Das wird allerdings knapp, denn mit Portugal und Österreich gibt es insgesamt 3 Bewerber für 2 verfügbare Plätze. Außenminister Wadefuhl sagte im ZDF, es sei kein Wahlkampf gegen die beiden Länder.
3: Wir sind nun mal in dieser Situation, dass wir hier in einem Wettbewerb sind. Und deswegen werbe ich für Deutschland. Das ist meine Aufgabe. Und ich denke, Deutschland hat schon etwas einzubringen. Wir sind stark engagiert im UN-System. Wir unterstützen es finanziell sehr, sehr stark. Wir sind jemand, der in den Peacekeeping-Nationen sehr viel Engagement gezeigt hat.
2: Die Menschen in Deutschland nutzen auch bei Gesundheitsfragen immer häufiger KI. Knapp ein Viertel hat zuletzt Chatbots befragt, anstatt zum Arzt zu gehen, zeigt eine Umfrage, über die die Funke-Zeitungen berichten. Experten aber warnen, KIs können ungenau sein oder veraltete Daten verwenden. Die Grenzkontrollen abbauen, das empfiehlt die EU-Kommission Deutschland und 8 anderen Ländern. Brüssel sagt, es gibt inzwischen bessere Mittel als feste Kontrollstellen. Mehr von Gisa Weber.
4: Die Länder könnten durch gezielte Polizeieinsätze im Hinterland und mit dem neuen digitalen Ein- und Ausreisesystem einfacher gegen irreguläre Migration vorgehen. Außerdem gelten ab Mitte des Monats auch verschärfte Regeln, mit denen Asylanträge leichter abgelehnt werden können. Deutschland kontrolliert seit Herbst 2024 die Grenzen zu seinen Nachbarländern. Seitdem ist die Zahl der irregulären Grenzübertritte zurückgegangen.
2: Für Uber-Fahrer könnte sich heute entscheiden, wie streng sie sich künftig verhalten müssen. Der Bundesgerichtshof urteilt über die sogenannte Rückkehrpflicht. Die schreibt vor, dass Mietwagen zurück zum Betriebssitz müssen, wenn sie keinen neuen Auftrag haben. Geklagt hatte ein Taxiunternehmen. Die deutsche Nationalmannschaft ist in den USA angekommen. Der Flieger aus Frankfurt landete in der Nacht in Chicago. Dort steht am Samstag der letzte Test vor der WM gegen den Co-Gastgeber USA an. Danach bezieht der DFB-Tross das WM-Quartier im Bundesstaat North Carolina.
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5: Mal mehr, mal weniger Wolken sind heute Morgen unterwegs. Dazu gibt's Richtung Osten erst noch Regen, der langsam weiterzieht. Und im Westen kommen schon wieder Schauer an, vereinzelt auch mit Gewitter. Im Laufe des Tages bleibt's insgesamt wechselhaft. Im Westen und am Alpenrand wird's später wieder nasser. Die Höchstwerte liegen bei 17 bis 23 Grad. Morgen wird's erst freundlich und trocken, später ziehen aber Gewitter und Regen auf mit bis zu 26 Grad.

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0: Genau. Graham Bonney, wa? Der singt das Ding in Deutsch, ne? Bohnen in the Ohren. Beans in my ear. Hier mit ein bisschen abgewandterem Rhythmus. Das ist nicht ganz so identisch wie die deutsche Fassung. Macht aber nichts. War trotzdem der Opener der dritten Stunde meiner Sendung.
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0: Mittwoch ist heute Mittwoch, der 3. Juni 2026. Ihr hört wie immer die Sendung Der Morgen mit Gernot, die es montags bis freitags von 6 bis 9 Uhr live gibt und unlive von 3 Uhr in der Nacht bis 6 Uhr ran, immer die Wiederholung vom Vortag. Bei mir zur vollen Stunde wird er informiert mit Nachrichten, Sport und Wetterbericht. Richtig. In der 20. Sendeminute hören wir einen kleinen Beitrag, um halb dann die ausführlichen Wetterdaten. Und zwar die vom Kurt, vom Wetterforsch Kurt aus Berlin-Tegel. Naja, heute kann er nicht so viel berichten, ich merke schon, das sieht nicht gut aus. Naja, gucken wir mal, was nachher da so passiert. Und 10 nach halb gucken wir, welche VIPs heute Geburtstag haben. Dann unten 3/4, da mache ich euch noch eine nette, freundliche Ansage zu dem Kollegen, der mich heute ablöst. Ich freue mich schon drauf. Heute und morgen ist er zu Gange, ja. Ja, eingeweihte Fans wissen natürlich, wer es ist. Wer nicht, na, der muss nachher aufmerksam zuhören. Musikalischerseits, wie immer, der stete Wechsel von Deutsch in Nicht-Deutsch und dazwischen die aktuelle Uhrzeit. Wir haben es jetzt 8:07, 7 Minuten nach 8. Und nach Beans in My Ears hören wir was Deutsches. Im englischen Original ist die Nummer von Connie Francis. Lipstick on your cola. Wir hören das in Deutsch von der hervorragenden Sängerin Connie Froboess. Ne? Lippenstift am Jacket. Da bin ich immer besonders stolz, wenn ich die Connie Froboess ansage. Warum? Ganz einfach. Sie ist im schönen Märkisch-Oderland geboren. Ja, im kleinen Städtchen Wriezen. Ja, ja, ja. Gut singende Interpreten kommen aus dem Märkisch-Oderland. Gute Moderatoren ja ebenfalls. Was? Ja. Kopfhörer aufsetzen, das ist eine sehr, sehr schön in Stereo abgemischte Variante. Und wer genau hinhört, der merkt, aha, dieser Kontrabass, dieser weiche dort, der da zu hören ist, der ist nur auf einer Seite zu hören. Richtig. Haben sie schön abgemischt. Moin, moin, ihr Lieben. Ich stelle mich nochmal vor und dann singt die Conny.
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Schön abgemischt, hat mir sehr gefallen. Conny Frobis und Lippenstift am Jacket. 8 Uhr und 11 Minuten in der Zwischenzeit, 4 Minuten vor 8:45. Jetzt gehen wir ein bisschen in härtere Gangart, zumindest von der Stimme her. Der Titel selber ist nicht ganz so hart, aber er selber, er nennt sich The Boss. Richtig, wir kennen ihn auch unter dem Pseudonym Bruce Springsteen. Hungry Heart hören wir jetzt. Ach, warte mal, da fehlt doch die Uhrzeit, ne? Ah, habe ich die gesagt? Ja, habe ich schon gesagt. Jetzt werde ich alt. Ich brauche mehr Kaffee wahrscheinlich.

0: Bruce Springsteen, seines Zeichens auch der Boss genannt, Hungry Heart, hier um 8 Uhr. 8 Uhr und gleich 15 Minuten. Viertel neun haben wir es, oder auch Viertel nach acht genannt. Jetzt gibt es eine Weisheit, eine Lebensweisheit, die da heißt, Schmetterlinge können nicht weinen. Warum eigentlich nicht? Das kriegen wir vielleicht jetzt sogar musikalisch erklärt von keinem Geringeren als von, na klar, Jürgen Markus.
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0: Ich habe den immer gerne gesehen, sehr, sehr gerne sogar. Der ist immer so elegant aufgetreten, ja. Richtig gut gekleidet und nichts mit Schlips, nein, mit Tuch. Ja? Auch nicht mit Fliege, sondern mit Tuch, ja. Dann sah das immer sehr, sehr elegant aus. Und singen konnte auch, wie er jahrzehntelang ja bewiesen hat. Jürgen Markus, der Unvergessene, Schmetterlinge können nicht weinen. Hier um 8 Uhr und 20 Minuten, ganz genau 10 Minuten vor 8:30. Das ist der Moment, wo in meiner Sendung immer der kleine Beitrag kommt. Und dann hören wir Kenno und Another Life. Na bitte. Für den Diebstahl von Deodorants im Wert von knapp 50 Euro verknackte ein US-Gericht einen 38-Jährigen zu 25 Jahren Gefängnis. Die Richter in Los Angeles begründeten ihr Urteil damit, dass der Mann Wiederholungstäter sei. Seine Vorstrafen stammen aus den 70er und 80er Jahren. Laut kalifornischem Gesetz wird rückfälligen Straftätern bei der dritten Verurteilung eine Mindeststrafe von 25 Jahren aufgebrummt. Möglich ist sogar lebenslänglich.
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0: Kenu und Another Life um 8 Uhr und 25 Minuten, 5 Minuten vor halb 9. Wir wenden uns gleich dem Wetter zu. Ja, der Kurt steht schon in den Startlöchern mit seinen Daten, die er mir immer schickt. Ja, hat er schon gemacht. Danke auch dafür, lieber Kurt. Zuvor hören wir noch ein bisschen Musik fürs Herz. Muss ja auch sein. Ja? Der unvergessene Roger Whittaker gibt sich die Ehre. Und diesmal mit dem Titel Tanz heute Nacht mit mir. Ja, ein bisschen nochmal an die Bettdecke knuddeln oder beim Partner hingehen und so ein bisschen liebevolle Augen und so und knuddeln und Küsschen und streicheln und sowas alles wäre jetzt angebracht.
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0: Der in Kenia geborene und aufgewachsene Roger Whittaker tanzt heute Nacht mit mir hier in meiner Sendung Der Morgen mit Gernot. 8:30 Uhr, ganz genau 8:30 ist es in der Zwischenzeit geworden. Wir wenden uns jetzt wie immer zur Halbzeit einer jeweiligen Stunde dem Wetter zu. Und anschließend, was sehe ich da? Fleetwood Mac und Gypsy. Zuvor die Daten, sprich die Wetterdaten vom Wetterfrosch Kurt. Der nennt mir nämlich immer die 16 Landeshauptstädte, also von den 16 Landeshauptstädten, immer die, also die Temperaturen. Da gucken wir mal nach. Oh, sieht ja überhaupt nicht so gut aus, wa? Ist ja gar nichts mit Sonne bei. Kurt, was hast du da wieder gemacht? Los geht's. Berlin, 16 Grad und Regen. Bremen, 15 Grad, stark bewölkt. Und Büch, in Dresden, 16 Grad, stark bewölkt. Düsseldorf meldet 14 Grad, stark bewölkt. In Erfurt, 14 Grad, bewölkt. Hamburg, 16 Grad, stark bewölkt. Hannover, 15 Grad und bewölkt. In Kiel, 15 Grad, stark bewölkt. Ebenfalls stark bewölkt in Magdeburg bei 16 Grad. Mainz meldet 15 Grad und bewölkt. In München 14 Grad leichter Regen. Potsdam 16 Grad stark bewölkt. In Saarbrücken 13 Grad stark bewölkt. Schwerin 15 Grad leichter Regen. Stuttgart 15 Grad einsetzender Regen. Und Wiesbaden 14 Grad stark bewölkt. Hatte ich vorhin bei Bremen gesagt, dass da auch noch böiger Wind dazu ist? Dieser nicht? Gut, dann wirst du das jetzt. Danke, lieber Kurt, fürs Übermitteln der Daten. Wir hören uns dann morgen wieder am Donnerstag. Und nun, wie alles besprochen.
1: Mal mehr, mal weniger Wolken sind heute Morgen unterwegs. Dazu gibt's Richtung Osten erst noch Regen, der langsam weiterzieht. Und im Westen kommen schon wieder Schauer an, vereinzelt auch mit Gewitter. Im Laufe des Tages bleibt's insgesamt wechselhaft. Im Westen und am Alpenrand wird's später wieder nasser. Die Höchstwerte liegen bei 17 bis 23 Grad. Morgen wird's erst freundlich und trocken, später ziehen aber Gewitter und Regen auf mit bis zu 26 Grad.

0: Fleetwood Mac, Gypsy, entspannte Mucke. Zum schönen morgendlichen Frühstück ist es bestimmt alles schön am Tisch und esst ja fein mir was vor. Ich kann ja nicht, ansonsten würde sich meine Moderation nicht verstehen. Also lassen wir das mal lieber und von wegen nur kleine Bissen und dann runterschluck und dann kauen. Nee, dann spuckst sie hier nämlich den Windschutz, den Popschutz voll. Das will ich nur nicht wieder nicht. Ne? Die schönen Mikrofone. Nein, das machen wir auch nicht. Also Geduld ist angesagt bis nach 9. Und dann, wenn ich dem Markus zuhöre, dann kann ich nebenbei kauen. Das ist dann sehr schön. Wir haben es jetzt 8 Uhr und 37 Minuten. 7 Minuten nach 8:30. Was hat da im Wetterbericht da eben, was habe ich da eben von mir gegeben? Hamburg im Regen passt ja wie die Faust aufs Auge. Hamburg im Regen von Mary Rose. Hören wir uns jetzt an.
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Am 3. Juni, heute, hat der deutsche Boxer Sven Ottke Geburtstag. 59 Jahre wird er alt. Dann Thomas Ordner, deutscher Schauspieler, Synchronsprecher und Moderator. Ich habe oder vorhin schon gesagt, den kenne ich noch, habe ich dann gerne gesehen bei Tim Thaler. Ne? Tommy Ordner hat er da gespielt. Tim Thaler, das war sehr, sehr schön. Ne? Denn des Weiteren, ja, die Rock, meistens Rock-lastige Klänge von sich gibt, ja, hätte ich es beinahe gesagt. Doro Pech, die deutsche Sängerin, heute wird sie 62 Jahre alt und rockt immer noch die Bühnen. Des Weiteren haben wir dann noch die Susi Quattro. Der möchte ich heute auch musikalisch eine Ehrdarbietung widmen. Nennt man es so? Ja, gerne deine Kreation lassen nach. Ist ja kein Wunder, ich habe auch gleich Feierabend. Ne? Also, Susi Quattro, US-amerikanische Musikerin, wird heute 76 Jahre alt. Guck an, 1950 geboren. Und wir kennen sie ja alle mit viele Songs. Habe auch zwei Stück gespielt in den vorangegangenen Stunden. Und heute und jetzt hier in der letzten Stunde möchte ich dieses hervorragende Duett mit Chris Norman von ihr spielen. Zu ihrem Geburtstag, Susi Quattro und Chris Norman, Stumblin' In. Und zwar das Original, bitte, ja? Nicht irgendwelche nachgesungene Matsch-Patsch-Mucke von irgendwelchen Möchtegern-Künstlern. Nix da. Hier ist das Original und auch in der originalen Aufnahme, wie sie es gehört. Da ist er.

0: Herzlichen Glückwunsch zu Susi Quattro, Stumbling In mit Chris Norman zusammen. Ja, heute Geburtstagskind des Tages. Und der Gerlot hat mal wieder Spieltrieb gehabt. Warum? Wir hören den Titel jetzt nochmal. Du hast ein Ding an der Waffel, Gerlot. Ja, hab ich. Wir hören den Titel jetzt wirklich nochmal. Und zwar mit der ersten deutschen Cover-Variante und nicht dieses nachgemachte Gesinge, was sich fürchterlich anhört. Hier das richtige erste originale Cover-Variante. Bernd Klüver und Marion Merz. Schau mal herein. Da ist er.
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0: Die Melodie, die ist so schön, ja, da hat der Gernot wieder bewiesen, dass er einen am Helm hat. Ja, und hat den Titel zweimal gespielt. Einmal mit Chris Norman und Susi Quattro im Original, Stumbling In, und hier in der ersten deutschen anerkannten Cover-Variante mit Bernd Klüver und Marian Merz. Schau mal herein. 8:51, 9:09. The Classics, ja, die hören wir uns jetzt an mit dem Titel Baby, Let Me Test Your Wine. Na gut, so ein Schluck am Morgen, ja, vertreibt Kummer und Sorge, oder? Prost!
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0: Mit Applaus, den haben sie aber auch verdient. The Classics und Baby, let me take. Test, entschuldigen Sie bitte. Taste Urine. So was. War der vorletzte Titel, ihr Lieben. Für mich ist jetzt wieder zack, tritt in den Hintern, weg, hau ab, Gernot, Schluss, mach Platz da oder so ähnlich. Oder stehe wenigstens auf, dass ich Markus hinsetzen kann. Denn der steht nämlich schon da mit seiner großen 1-Liter-Tasse Kaffee und der will hier meinen Platz übernehmen. Kann er auch. Aber meine Mikrofone kriegt er nicht. Da muss er sich sein eigenes mitbringen. Na gut, nein, Quatsch mit Soße. Markus ist gleich für euch da, von 9 bis 12. Wir freuen uns alle drauf. Ich bin morgen früh ab 6 Uhr wieder für euch da. Bis ran an die Brandenburg-Hymne. Hören wir noch die Strandjungs und Gummibären. Und ich mache wie immer den Fisch und schwimme davon. Bei dem Wetter fällt es mir auch nicht schwer. Wie immer, Diener nach links, Diener nach rechts. Tschüss, tschüss ihr Lieben, macht's Schmugge. Euer Gernot aus dem wunderschönen Märkisch-Oderland, ja? Kritiken, wisst ihr Bescheid? Einfach anrufen. 0170 1816 616.
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1: Und damit hallo und herzlich willkommen zur 325. Ausgabe von Old School Radio mit Musik direkt vom Plattenteller. Und das Ganze live und exklusiv für heute an diesem Mittwochabend, den 5. Juni des Jahres 2019. Und da sage ich natürlich guten Abend. Tja, dies hier ist hier die erste Ausgabe dieses Programms hier im Juni des Jahres 2019. Die schöne Jahreszeit ist vorbei, inzwischen wird es wieder kochend heiß und das die nächsten Monate wahrscheinlich bis kurz vor Weihnachten. Auf jeden Fall, ja, ist dies hier die neueste Ausgabe von Old School Radio mit schöner Musik heute, die uns genau 38 Jahre zurückführt, nämlich in das Jahr 1981. Die Hitparade aus England vom 30. Mai des Jahres 81, die steht heute auf dem Programm. Wir haben außerdem dabei natürlich eine Nummer 1 aus England, aus der Vinyl-Hitparade aus diesem Jahr, aus dem Jahre 2019. Und natürlich ist auch ein Rätsel dabei, nämlich unser Rückseitenrätsel, bei dem es wie immer einen Musikwunsch zu gewinnen gibt. Aber erstmal geht's los mit der Hitparade und dem ersten Neuzugang damals auf der Nummer 71, ein Herr aus Jacksonville in Florida, der in Amerika in den frühen 60er Jahren 8 Single-Hits hatte. In den Single-Charts in England waren es derer 2. Der größte Erfolg im Jahre 61, der Titel Quarter to Three, ein Werk, das die Nummer 1 erreichte in Amerika und in England die Nummer 7. Aber dies hier war ein Titel aus seinem ersten Album seit 19 Jahren, seit dem Album Twist Up Calypso aus dem Jahre 1962. Das Album wurde produziert von Steven Van Zandt und Bruce Springsteen. Und die E Street Band ist auch die Band, die hier begleitet hat. Bruce Springsteen hat diesen Titel hier geschrieben. Das Ganze aus dem Album Dedication von Mr. Gary U.S. Bonds. In Amerika erreichte die Single die 11. In England war die Nummer 43 die beste Position. Eingestiegen auf der 71 auf jeden Fall vor 38 Jahren. Das waren Gary U.S. Bonds und der Hit, der heißt This Little Girl. So, und jetzt eine Formation, eine Funk- und Soul-Band aus London in England, die seit 1968 aktiv ist. Habe ich schon alles ewig erzählt und oft, denn die Formation haben wir schon oft gehört in diesem Jahr. 37 Hits hatten sie in England. Die einzige Nummer 1 im Jahre 77, So You Win Again. Dies hier ihr Hit Nummer 24. Es war die erste Single aus ihrem 7. Album. Das trug den Titel Mystery. Und die späteren Auskopplungen aus dem Album waren erfolgreicher. Zum Beispiel Girl Crazy, der Titel erreichte die 7. Und It Started With a Kiss, der Titel erreichte die Nummer 5. Der hier erreichte nur die Nummer 52, aber war neu auf der Nummer 70 vor ganz genau 38 Jahren. Hier ist die Gruppe Hot Chocolate und einer ihrer vergessenen Titel, der heißt You'll Never Be So Wrong.

Tja, Musik von dort, wo diese Band hierher kommt, hört man eigentlich relativ selten, denn das ist ja eine Rockband aus Auckland in New Jersey. Nein, eigentlich in New Jersey, in New Zealand natürlich, in Neuseeland. Von dort stammt diese Formation her. Gegründet im Jahre 1972 und sie waren auch ziemlich erfolgreich in den Singlecharts in Neuseeland. Immerhin hatten sie dort 11 Charterfolge zwischen 1977 und 84. Dies hier ihre einzige Nummer 1 dort und der einzige Hit, der weltweit erfolgreich war. In England erreichte er nur die Nummer 63 und ist von dort auf die 64 gefallen vor genau 38 Jahren. Das waren Split Ends und der Hit heißt History Never Repeats und diese Single hier ist eine ganz besondere, denn man hat, nachdem das Ganze gepresst wurde, noch mit einem Laser ein bisschen ein Muster in die Rillen sozusagen hineingebracht und deswegen sieht das Ganze relativ schick aus. Hat man natürlich jetzt nicht gehört, aber auf jeden Fall war das hier die Gruppe mit dem Namen Split Ends. So, dies hier ist die Stelle des Programms, an der wir wie immer zu unserem kleinen Rückseitenrätsel kommen. Worum geht's da nun? Ich habe eine Single genommen, die platziert war in der alten Hitparade, mit der wir uns heute beschäftigen. Das heißt, in der Liste vom 30. Mai des Jahres 81 aus England habe sie umgedreht, habe sie auf den Plattenteller gelegt und spiele sie gleich. Und die Aufgabe ist es einfach nur herauszufinden, von wem diese Single stammt und wie denn wohl der Titel der A-Seite ist. Und wer das weiß und wer hier mitmachen möchte, der hat automatisch einen Musikwunsch gewonnen, wenn er uns dann die richtige Lösung einsendet. Und wer sich da ganz sicher sein möchte, dass die Nummer, die er sich wünscht, dass ich die auch da habe, oder aber wer sich inspirieren lassen möchte, dem sei unsere Internetseite ans Herz gelegt. Die ist zu erreichen unter der Adresse www.happydaysradio.de. Happy Days Radio in einem Wort und zwar deswegen, weil dort unter dem Link auf der Startseite, nämlich zu Old School Radio, dem Titel dieses Programms hier, die Liste aller 7 Zoll Vinyl-Singles zu finden ist, alphabetisch sortiert nach den Anfangsbuchstaben der Interpretennamen. Und wer sich da was aussucht, der kann ganz sicher sein, dass ich den Titel auch spielen kann. Tja, und die Frage heute ist relativ einfach zu beantworten, denke ich mal. Es geht um eine Dame aus Los Angeles in Kalifornien, die ehemals bei den New Christy Minstrels Mitglied war. Und die A-Seite, die wir heute suchen, bei der geht es um eine amerikanische Schauspielerin. Und die Single war auch ziemlich populär. Sie war in mindestens 10 Ländern der Erde damals auf der Nummer 1 zu finden. Zum Beispiel in Amerika und auch in Deutschland. Und ja, die B-Seite, die heißt Miss You Tonight. Und die hat die Dame, die hier gleich singen wird, selbst geschrieben. Die Frage ist, wie ist ihr Name? Der Name der Dame sozusagen. Wie ist der Titel der A-Seite von Miss You Tonight? Und wie lautet der Musikwunsch? Das alles bitte in einer E-Mail, für den Fall, dass jemand mitmachen möchte, an die Adresse, die da lautet happydays@happydaysradio.de. Happy Days und Happy Days Radio in einem Wort. Tja, das ist, wie gesagt, die Frage heute. Hier ist die B-Seite dieser Single, die wir suchen. Und die trägt den Titel, wie ich schon mehrfach sagte, Miss You Tonight.

Tja, da gibt's gleich ein kleines Problem in diesem Programm hier, wie ich gerade gemerkt habe. Ich habe hier nämlich die falsche Seite der Single aufgelegt. Das hat vielleicht keiner gemerkt, weil die ohnehin keiner kannte. Auf jeden Fall ist das hier eine Dame aus Schottland, aus Renfrewshire, um genau zu sein. Oder so ähnlich zumindest. Die erste Platte von ihr, die erschien bereits im Jahre 1976. Diese hier war eine ihrer fünf Hit-Singles in den Single-Charts in England zwischen 1980 und 84. Der erste und größte Hit, das war im Jahre 1980 der Titel, der da heißt Feels Like I'm in Love. Dies hier, das war ihr vierter Hit und es war auch der letzte für 3 Jahre in den Single-Charts in England für die große Kelly Marie. Love Trial hätte ich eigentlich spielen wollen, denn der Titel war neu auf der 62 vor ganz genau 38 Jahren in den Single-Charts in England auf dem Weg zur Nummer 51. Habe aber dummerweise die B-Seite aufgelegt. Das ist schlecht. Das war Head for the Stars. Auf jeden Fall war das Kelly Marie, von der viele denken, sie sei ein One-Hit-Wonder gewesen. Nein, sie hatte mehr als diesen einen Hit, Feels Like I'm in Love. Und das ist natürlich eine große Nummer 1. Ja, wie gesagt, das Ganze neu auf den 62 vor genau 38 Jahren. So, die Rückseite heißt ja Miss You Tonight und ich hätte mich auch sehr gewundert oder hätte sie sehr vermisst, wenn sie nicht mitgemacht hätten heute bei dem Rückseitenrätsel, nämlich Joe, Ted und Lothar. Ganz herzlichen Dank dafür, für das Mitmachen und ich darf nochmal an den Titel erinnern, den wir heute suchen. Ich blende mich mal ein bisschen ein. Wir suchen ja die A-Seite von diesem Titel hier.

Tja, das ist der Titel der Rückseite, nämlich Miss You Tonight heißt das Ganze und es stammt von einer Dame aus Los Angeles in Kalifornien, die ehemals bei der Gruppe The New Christy Minstrels Mitglied war in den 60er Jahren. Und die A-Seite, die wir heute suchen, das ist ein Lied über eine amerikanische Schauspielerin, zumindest über bestimmte Eigenschaften von dieser Dame. Oder Körperteile, sagen wir mal. Auf jeden Fall ein Werk, das die Nummer 1 erreichte in mindestens 10 Ländern der Erde, unter anderem in Amerika und in Deutschland. Nicht aber in England. Die Frage lautet, wie ist der Titel der A-Seite? Von wem stammt sie? Nämlich von der Dame, die hier gerade noch singt. Und ich glaube, die Stimme, die erkennt man durchaus. Und ja, wer dann mitmachen möchte heute an diesem Mittwochabend beim Rückseitenrätsel, der ist eingeladen, das zu tun. Die Adresse für die E-Mail mit der Antwort auf die Frage, wie heißt diese Dame? Mit der Antwort auf die Frage, wie ist der Titel der A-Seite? Und der Antwort auf die Frage, welchen Titel darf ich denn als Gewinn hier spielen? Der wird bitte alles sozusagen in einer E-Mail an die Adresse happydays@happydaysradio.de. Happy Days und Happy Days Radio in einem Wort. So, nach den drei Musikwünschen, die eingegangen sind, werde ich gleich ein bisschen suchen. Aber erstmal kommen wir zu einer Figur aus Per Anhalter durch die Galaxis. Das Ganze war im Jahre 1978 natürlich, eine Radio-Comedy-Reihe bei der BBC. Danach wurde daraus eine Romanreihe und Anfang 1981 dann noch eine Fernsehserie. Und es gab in dieser Serie einen Roboter. Und er war unheimlich intelligent und das hat leider dazu geführt, dass keine Aufgabe, die er übernehmen konnte, ihn auch nur ansatzweise ausgefüllt und ausgelastet hat. Deswegen war er ziemlich gelangweilt und ziemlich depressiv. Und genau den werden wir jetzt hören. Der wurde gesprochen in der Fernsehserie von dem Schauspieler Stephen Moore. Und von ihm wurden 2 Singles veröffentlicht. Die 2. war eigentlich besser, eine Double B-Side, die aber nicht in den Charts zu finden war. Die Rückseite davon heißt Marvin, I Love You. Ein sehr schöner Titel. Dies hier der große Hit von Marvin, the Paranoid Android. Und er ist von der 56 auf die 53 gestiegen, vor ganz genau 38 Jahren in den Singlecharts in England. Aber die 53 war auch schon die beste Position, eine Platte, die damals tatsächlich auch in Deutschland erschienen ist. Hier ist Marvin mit dem Titel Marvin.

Tja, dieser Herr, der stammt aus Wales, um genau zu sagen, aus Cardiff in Wales, hatte 38 Hits in den Singlecharts in England, und zwar zwischen 1980 und 2005. Und vier davon erreichten die Nummer 1, und zwar rückwärts. Im Jahre 85 erreichte er die Nummer 1 mit dem Titel, jetzt habe ich hier wieder irgendwas falsch gemacht, das war sehr ungeschickt, mit dem Titel, der da heißt Merry Christmas Everyone. Im Jahre 81 mit Green Door und Oh Judy, und das Werk, das wir gerade hörten, das war Ende des Jahres 1980 auf der Nummer 1 zu finden und dann Anfang des Jahres 81 in den Charts gefallen. Und zwar von 41 auf die Nummer 50, das war Shaken Stevens, und das Werk, das heißt This Old Heart. Nein, das Old House natürlich. Was erzähle ich hier? Ein Werk, das bereits im Jahre 1954 geschrieben wurde von Stuart Hamblin. Und die Nummer 1 erreichte in den Singlecharts in England und in Amerika von Rosemary Clooney. Wie gesagt, dies Jahr war Shaken Stevens auf der Nummer 50. So, wir haben noch weitere Lösungen bekommen für das heutige Rückseitenrätsel. Und zwar dankenswerterweise von, auf jeden Fall vielen Dank dafür. Ich schaue gleich nochmal nach, wie das hier alles aussieht. Auf jeden Fall bin ich ein bisschen außer Atem, weil ich gerade auf der Suche nach dem ersten Musikwunsch gewesen bin. Aber erstmal machen wir jetzt weiter mit einem Titel, der im Jahre 1967 geschrieben wurde. Und zwar von Chip Taylor, ein Herr aus Yonkers in New York. Und er hat den Titel eigentlich geschrieben für die große Connie Francis. Aufgenommen wurde er aber zunächst von Evie Sands bei der Firma Cameo Parkway. Die Version wurde aber gar nicht veröffentlicht. Connie Francis hat es, glaube ich, gar nicht aufgenommen. Zum ersten Mal ein Hit war es in den Singlecharts in Amerika im Jahre 1968. Und zwar in der Version von Mary Lee Rush. Sie erreichte in den Charts die Nummer 7 mit ihrer Fassung. Ja, und dies hier war der erste von zwei Charterfolgen in den Singlecharts in England für eine Dame aus Lakehurst in New Jersey, die im Jahre 81 die Nummer 43 erreichte mit diesem Titel. Ihr einziger anderer Hit war Queen of Hearts, der erreichte die Nummer 76. Ja, und dies Werk hier erreichte in den Singlecharts in England die Nummer 43 und ist von dort gefallen auf die 49, wo ganz genau 38 Jahren. Hier ist die große Juice Newton und der Hit heißt Angel of the Morning, und wie gesagt, da müssen wir uns leider ein bisschen einblenden. Ich glaube, dieser Titel hier ist es von der großen Juice Newton.

Die Serien haben natürlich der 95 Hits hatte in den Singlecharts in England zwischen 1970 und 2018 und achtmal war auf der Nummer 1 zu finden in den Singlecharts dort. Candle in the Wind 1997 war sein größter Charterfolg natürlich. Dies ist sein 31. Hit, von der kam aus seinem 15. Album, das heißt The Fox, und war nirgendwo so erfolgreich, die Single zumindest, als nirgendwo so erfolgreich wie in Norwegen. Da erreichte das Werk nämlich die Nummer 10. In der Singleparade in England war die 42 die beste Position und das Ganze ist gestiegen von der 57 auf die 47 vor genau 38 Jahren. Das war natürlich Mr. Elton John und der Hit, der heißt Nobody Wins. Und das stimmt in diesem Falle nicht, denn wir haben ja 4 Leute, die gewonnen haben heute bei unserem Rückseitenrätsel. Das waren in der Reihenfolge ihres Auftretens Joe, Ted, Lothar und Sören. Ganz herzlichen Dank für diese Nachrichten und auch die Musikwünsche. Ich habe, glaube ich, schon alle zusammengesucht. Da werden wir auch gleich dazu kommen, zu dem ersten. Aber erst noch ein Titel, der neu war in der Hitparade in England vor ganz genau 38 Jahren. Und zwar eingestiegen auf der Nummer 44. Eine R&B-Gruppe aus New York, die ihren ersten Hit hatte im Jahre 1977. Die hieß passenderweise auch Native New Yorker. Und sie hatten dann noch 9 weitere Hits in den Singlecharts in England bis ins Jahr 1987. Eine Nummer 1 war auch dabei, nämlich Use It Up and Wear It Out im Jahre 1980. Dies hier war ihr 4. Charterfolg, ein Werk, das später im Januar des Jahres 1990 nochmal erfolgreich war, und zwar in der Version vom FBI Project. Der Titel erreichte die Nummer 9, das war ein Medley aus Rich in Paradise und Going Back to My Roots. Und es geht natürlich um Going Back to My Roots, das Ganze auf der 44, wie gesagt, auf dem Weg zur Nummer 4 in den Singlecharts in England vor genau 38 Jahren. Hier ist die Gruppe mit dem Namen Odyssey.

Tja, dies ist ja eine Formation, die stammt aus Kalifornien, wenn ich es richtig weiß, in Amerika. Eine Folkband ist das. Port O'Brien nennt sie sich. Und der Titel, den wir gerade hörten, der stammt aus dem Jahre 2008. Und zwar Fisherman's Son, wenn ich das richtig sehe. Und das war der Musikwunsch von dem Joe heute. Und deswegen in Richtung Joe, hallo und schöne Grüße. Und vielen Dank fürs Mitmachen bei dem Rückseitenrätsel heute. Ja, der zweite Musikwunsch, der stammt von dem Lothar. Übrigens haben wir noch einen weiteren bekommen, und zwar von dem Rainer auch. Da herzlichen Dank. Da bin ich auch gerade dabei, noch nach einem Titel, einem passenden zu suchen. Auf jeden Fall jetzt der Siegertitel des Eurovision Song Contest des Jahres 1979 in Israel, für Israel damals. Die haben ja gewonnen. Dieses Jahr haben sie es nicht geschafft, aber es war ja auch im Israel in diesem Falle. Aber 40 Jahre vorher fand das Ganze eben in Israel statt. Und Milk & Honey und Gali Atari haben damals gewonnen mit dem Titel, den wir jetzt für den Lothar spielen. Und deswegen in Richtung Lothar, hallo und schöne Grüße und vielen Dank fürs Mitmachen bei dem Rückseitenrätsel. Hier ist der Titel, der da heißt Halleluja.

0: schöne Nummer, Achim.
1: Danke, Herr Asozial. Ebenso.
0: Na, dann lass uns die Menge mal richtig zum Kochen bringen.
1: Alles klar, Kollege.

0: ist perfekt.
1: Dankeschön.
2: Tja, gern geschehen. Das war ein Titel, den sich der Sören gewünscht hat heute in diesem Programm, hier in dieser Ausgabe von Old School Radio, und zwar von Finnisch Asozial und Achim Petri. Ein Titel aus dem Album Dorfdisco. Wir sind hier, heißt das Ganze, und deswegen in Richtung Sören. Hallo und schöne Grüße. Und vielen Dank fürs Mitmachen bei dem heutigen Rückseitenrätsel. Wie gesagt, das war das Werk, das heißt Wir sind hier. Ja, und wir bleiben auch hier und hören jetzt den Musikwunsch, den sich der Rainer hier gewünscht hat. Den Musikwunsch hat er sich gewünscht, kann man so sagen, ja. Er wünscht sich etwas schön Schnulziges von Rod Stewart. Weiß ich jetzt nicht, ob ich etwas Passendes rausgesucht habe. Auf jeden Fall dies hier ein Titel, der im Original aufgenommen wurde von den Isley Brothers, und zwar für die Firma Motown Records. Ein Titel, den Rod Stewart sehr geliebt haben muss, denn er hat ihn zweimal aufgenommen. Im Jahre 1989 erreichte er in Deutschland die 51 mit seiner Version zusammen mit Ronald Isley von den Isley Brothers. Aber dies hier ist das Original, die Originalversion von Rod Stewart, zumindest aus dem Jahre 1976, ein Werk, das bei uns damals die Nummer 41 erreicht, aber in England war es erfolgreicher. Da war die 4 die beste Position im Dezember des Jahres 75. Speziell für den Rainer und deswegen auch in Richtung Rainer. Hallo und schöne Grüße und vielen Dank fürs Mitmachen bei dem Rückseitenrätsel. Hier ist Mr. Rod Stewart und dies ist die deutsche Originalsingle, die da vorne ein bisschen ramponiert ist. Hier ist seine Version von This Old Heart of Mine.

Die Sen Herder war anderen immer eine Nasenlänge voraus, muss man sagen. Er stammt aus Brooklyn in New York und ist seit 1964 aktiv, heute noch sozusagen. Und 28 Hits hatte er in den Singlecharts in England zwischen 1974 und 97. Aber nur 5 davon erreichten die ersten 20. Sein erster Hit, das war ein Top-10-Erfolg im Jahre 82. Denn sein größter Hit war sein einziger Top-10-Erfolg im Jahre 82, nämlich I Wanna Do It With You heißt der. Im Jahre 82 erreichte der die Nummer 8. Dies hier war sein 5. Hit und er kam aus seinem 7. Album, das so heißt, wie er zumindest vorne, Barry nämlich. Barry Manilow ist sein Name und die Single hier, die ist gefallen von der 30 auf die 42 und die 15 war für eine Woche die beste Position. Das war ein Lied über Bermuda Triangle. So, vielen Dank nochmal für die, die mitgemacht haben bei dem Rückseitenrätsel. 4 Musikwünsche haben wir gehört. Einen habe ich gerade gesucht, den spielen wir am Ende des Programms. Das ist der Musikwunsch von dem Ted. Und nicht so ganz gleich, aber auf jeden Fall gibt's die Auflösung für unsere Hitparade, für das Rückseitenrätsel heute vielmehr auf der Nummer 10 in der Liste. Das heißt, ein bisschen müssen wir bis dahin noch warten. Und was wir jetzt hören, das ist der Top-Einsteiger der Woche, der zweitbestplatzierte Neuzugang der Woche in der Hitparade in England vor genau 38 Jahren. Eine Schauspielerin, Komikerin und Sängerin ist das, die wir gleich hören werden. Aus Kent stammt sie in England. Und sie wurde im Jahre 1980, da war sie Teil eines Sextetts, nämlich von Prima Donna. Die kennt kein Mensch mehr heute. Love Enough for Two war der Titel, mit dem sie damals England beim Eurovision Song Contest vertreten haben und immerhin den 3. Platz belegt haben. Das wäre ja heute ein super Abschneiden für England bei jener Veranstaltung. Im Jahre 81 war sie dann in einer Seifenoper engagiert, und zwar Crossroads, eine ITV-Seifenoper in England. Und dort hat sie eine Sängerin gespielt, die eine Platte veröffentlicht hat. Und so ein Zufall, genau das hat sie auch getan. Die Platte war neu auf der 28 in den Singlecharts in England vor 38 Jahren auf dem Weg zur Nummer 2. Ist die große Kate Robbins und die Band, die sie begleitet, heißt Beyond. Kate Robbins und Beyond und More Than in Love.

Der Siegertitel des Eurovision Song Contest des Jahres 1981, und zwar fand er damals ja in Irland statt, muss wohl so gewesen sein, auf jeden Fall, weil Johnny Logan ja vorher gewonnen hat. Den Titel, mit dem er gewonnen hat, den haben wir letzte Woche gehört auf der Nummer 1. Dieser Titel hier erreichte auch die Nummer 1 in England, ist jetzt aber gefallen von der 16 auf die 26 vor genau 38 Jahren. Das waren Bucks Fizz und Making Your Mind Up. Und danach, im Jahre 82, hat ja Nicole gewonnen, wissen wir alle. Und auch den Titel haben wir schon gehört, auch der erreichte die Nummer 1 in den Single Charts in England. Damals waren die Siegertitel des Song Contest ziemlich populär. So, gleich die 20 größten Hits aus England von vor genau 38 Jahren, vom 30. Mai des Jahres 1981, aber erst noch die Nummer 22. Die ist von der 14 gefallen und das war auch die beste Position für einen Musiker und Produzenten aus Chicago und Illinois. Der hat sehr viel produziert und drei Sachen sind ziemlich populär geworden, und zwar die drei Alben von Mr. Michael Jackson aus dem Jahre 79, Off the Wall, aus dem Jahre 82, Thriller, und aus dem Jahre 1987 das Album Bad natürlich. Er hatte aber auch 7 Hits in den Singlecharts in England unter seinem eigenen Namen zwischen 1978 und 96. Der größte Hit, das war im Jahre 81 die Nummer 11, Razzmatazz. Dies hier war der Hit direkt davor. Und das Ganze wurde geschrieben und im Original aufgenommen ein Jahr zuvor, und zwar von einem britischen Musiker mit dem Namen Chas Jenkel. Der hat den Titel benannt nach einem japanischen Film aus dem Jahre 1976. Im Reich der Sinne heißt er in der deutschen Version. Und im Original heißt er sowas ähnliches wie Stierkampf der Liebe. Aino Corrida, das ist offenbar japanisch. Und die Version, die wir hier gleich hören werden von dem Titel, die stammt aus dem Album The Dude von diesem Herrn, nämlich von Mr. Quincy Jones. Patty Austin singt bei dieser Aufnahme, wenn ich es richtig weiß. Und das Ganze auf der 22 vor genau 38 Jahren. Hier ist Quincy Jones und Aino Corrida.

Dies hier ist die 325. Ausgabe von Old School Radio mit Musik direkt vom Plattenteller. Und wir sind angelangt bei den 20 größten Hits aus England von vor genau 38 Jahren. Wir hatten 6 Neuzugänge unter den ersten 20. Aber die Nummer 20 gehörte nicht dazu. Die ist von der Neuen gefallen, das Werk, das wir ja gerade gehört haben, von einem Musiker und Komponisten aus Rom in Italien, der hauptsächlich Film- und Fernsehmusiken geschrieben hat. Dieses Werk, das wir gerade hörten, das zum Beispiel schrieb er im Jahre 1971 für den Film Maddalena. Und das Ganze wurde auch häufiger eingesetzt, danach noch zum Beispiel in dem Film Der Profi aus dem Jahre 1981 mit Jean-Paul Belmondo. Und anlässlich dieses Films ist auch die deutsche Single, die wir gerade gehört haben, erschienen. In England war es ein bisschen anders. Da gab es auch zwei Fernsehserien der BBC, die diese Musik hier verwendet haben. Zum Beispiel im Jahre 78 in Englishman's Castle. Das war der eine Titel und der Film, die eine Serie. Und die andere Serie, die erschien im Jahre 1981 und war jetzt auch der Grund oder der Anlass zumindest für diesen Hit hier. The Life and Times of David Lloyd George hieß die Serie. David Lloyd George, wissen wir, britischer Premierminister während des Ersten Weltkriegs. Ja, und aufgrund dieser Serie und des Einsatzes dieser Musik wurde das dann ein großer Hit. Die Nummer 2 für 2 Wochen, die beste Position. Und jetzt gefallen von der 9 auf die 20 vor genau 38 Jahren. Das war Ennio Morricone und der Hit, der heißt Ki Mai. So, und jetzt eine Sängerin, die kam aus Glasgow in Schottland und hatte 20 Hits in den Singlecharts in England zwischen 1980 und 2000. 3 davon erreichten die Top 10. Der 2. davon, das war ihr größter Charterfolg, der erreichte im Jahre 1980 die Nummer 3 und hieß 9 to 5 oder auch Morning Train. Dies hier war ihr 5. Charterfolg und die 5. Single aus ihrem Debütalbum, nämlich Take My Time. So hieß das Album. Der Titel hier, der wurde in Amerika erst auf dem 2. Album untergebracht von ihr und erreichte dann die Nummer 30 in den Charts in England, die Nummer 12, die beste Position. Und von dort gefallen auf die 12, von der 12 auf die 19 gefallen natürlich vor genau 38 Jahren. Hier ist die große Sheena Easton und dies hier auch eine Ballade und das Ganze heißt When He Shines.

Tja, das Ganze klingt ein bisschen nach den House Martins, muss ich sagen, aber das waren sie natürlich nicht, das war viel früher. Das war eine Band von Mr. Fergal Sharkey, der später auch eine Solo-Karriere hatte, aber bevor er die begann, in den Mitte-80er Jahren, da war Teil von einer Band aus Derry in Nordirland, die 1975 gegründet wurde und 14 Charterfolge hatte in der Single-Parade in England zwischen 1978 und 94. Das heißt, die letzten drei Titel, das waren Wiederveröffentlichungen im Jahre 83, hatten sie den letzten Erfolg mit einer neuen Single in den Single-Charts in England. Ein Titel von ihnen, der erreichte die Top 10, das war im März 81 die Nummer 9 My Perfect Cousin und dies hier, das war ihr achter Hit und der letzte, der die ersten 20 erreichen konnte und das klang hier relativ fröhlich, aber es war ein zumindest bedrückender Hintergrund sozusagen. Es ging nämlich um den irischen Hungerstreik aus dem Jahre 1981, mit dem republikanische Gefangene während des Nordirland-Konflikts den Status als politische Gefangene wiedererlangen wollten. Auf der Nummer 18 von der 21 gestiegen, aber die 18 auch die beste Position. Das waren die Undertones und der Hit heißt It's Going to Happen. So, und jetzt die Gruppe mit dem Namen Enigma, aber das ist auch nicht die Gruppe, an die wir jetzt vielleicht denken, nämlich die von Michael Cretu aus Deutschland. Nein, dies hier ist ein Studioprojekt eines britischen Schallplattenproduzenten, nämlich Nigel Wright aus Bristol, der immerhin 5 Nummer 1 Hits produziert haben soll in den Singlecharts in England, hat aber auch ein paar Medley-Platten gemacht, zum Beispiel unter dem Namen Mirage und unter dem Namen Enigma. Und das Ganze gewissermaßen hier als Antwort auf die Stars on 45. Dies hier ist ein Medley aus Disco-Hits aus der damals jüngeren Vergangenheit. Das Ganze basiert insbesondere auf dem Titel Ain't No Stoppin' Us Now von McFadden und Whitehead. Und danach wurde das ganze Medley hier auch benannt. Einen weiteren Hit hatte diese Formation, nämlich Enigma, noch in den Singlecharts in England, I Love Music. Der Titel erreichte die 25. Aber dies war hier kräftig gestiegen, von der 32 auf die 17 und die 11 für eine Woche die beste Position. Enigma und Ain't No Stoppin'.

Ein bisschen entspannte Reggae-Musik hier an diesem Mittwochabend in dieser Ausgabe von Old School Radio. Das war eine Band, eine Reggae-Band aus Birmingham in England, die seit 1978 aktiv ist und in den Jahren zwischen 1980 und 2005 immerhin 53 Hits hatte in den Singlecharts in England. Drei davon erreichten sogar die Nummer 1. Im Jahre 1983 der Titel Red Red Wine, im Jahre 85 I Got You Babe zusammen mit Chrissy Hynde und im Jahre 1993 I Just Can't Help Falling in Love with You. Dies hier war ihr vierter Hit und der erste, der nicht die ersten 10 erreichen konnte in den Singlecharts in England, Double A-Sided. Und um ganz ehrlich zu sein, weiß ich gerade nicht, welche Seite ich eigentlich gespielt habe. Don't Let It Pass You By wollte ich eigentlich spielen. Das klang aber ein bisschen nach Don't Slow Down. Wie dem auch sei, das Ganze auf der 16 damals von der 35 gestiegen. Die Gruppe UB40 war das. Und leider ist die Platte ein bisschen gesprungen. Ich weiß gar nicht, ob das eine mechanische Beschädigung ist oder was. Ich schaue es mir gleich mal an. Auf jeden Fall geht's weiter mit einer Band aus London in England, eine Ska-Band, die im Jahre 1976 gegründet wurde und die zwischen 1979 und 2013 35 Hits hatte in den Singlecharts in England. Eine Nummer 1 war auch dabei, nämlich Anfang des Jahres 82, der Titel House of Fun. Dies hier war ihr siebter Hit und der sechste Top-10-Erfolg in Folge. Die erste Single aus ihrem dritten Album, das verwirrenderweise Seven hieß und ist ein Titel, den sie bereits live gespielt haben seit 1978. Aber erst im Jahre 81 aufgenommen. Hier auf der 15 gefallen von der Nummer 8 und die 4 für eine Woche die beste Position. Die Gruppe Madness und der Hit heißt Grey. Der heißt nicht der Green Day, der heißt Grey Day.

Ja, ich glaube, wieder mal sehr abwechslungsreich diese Ausgabe hier von Old School Radio, musikalisch auf jeden Fall. Dies hier ein Rockabilly-Trio aus Massapequa in New York, das aber nach England zog, um dort die musikalische Karriere zu beginnen. 8 Hits hatten sie in den Singlecharts in England zwischen 1980 und 89. Und die ersten beiden, die erreichten die Nummer 9 in den Singlecharts in England, waren auch ihre einzigen Top 10 Hits dort, nämlich Runaway Boys im Jahre 1980 und Rock This Town im Jahre 1981. Und dann kam das Werk, das wir gerade eben gehört haben, alle drei Titel aus ihrem Debütalbum, nämlich Stray Cats, ein Album, das von Dave Edmonds produziert wurde. Und diese Single hier, die erschien in Amerika erst ein bisschen später, nämlich im Jahre 82, weil sie dort auf dem Album Build for Speed untergebracht wurde. Da bleibt mir noch so die Stimme weg hier. Und die Single erreichte in Amerika die Nummer 3, in England war die Nummer 11 die beste Position und von dort ist der Titel gefallen auf die 14 vor ganz genau 38 Jahren. Das waren die Stray Cats und der Hit, der da heißt Stray Cat Strut. So, jetzt ein Herr, der stammt aus Liverpool in England und war ehemals Teil von den Beatles und er hatte dann 14 Solo-Hits in den Singlecharts in England zwischen 1971 und 2003. Ein Titel erreichte sogar die Nummer 1 und das gleich zweimal, nämlich im Jahre 1971 und im Jahre 2002. Und 92, was erzähle ich hier? Ich glaube im Jahre 92 war es, denn er ist ja im Jahre 91 im November des Jahres leider verstorben. Auf jeden Fall ist dies hier einer seiner Solo-Hits, der 7. um genau zu sein. Der erste Titel, der die Top 20 erreichte in den Single-Charts in England seit 1973, hat also 4 Jahre auf einen Top-20-Hit warten müssen. Das Ganze ein Titel aus seinem 9. Album, Somewhere in England heißt das Ganze. Und die Single hier ist ein Tribut an einen Mit-Beatle sozusagen, nämlich an John Lennon, der ja im Dezember des Jahres 1980 erschossen wurde. Und das Ganze ist ein bisschen eine Beatles-Reunion, denn auch Ringo Starr ist hier zu hören, der spielt das Schlagzeug und Paul McCartney hat sich hier als Backing-Vokalist verdingt sozusagen. Das war der Top-Ansteiger der Woche vor genau 38 Jahren in den Single-Charts in England, eingestiegen auf der 13, aber die 13 war auch die beste Position. Hier ist von George Harrison der Hit, der heißt All Those Years Ago.

Irgendwie fürchte ich, dass ich heute noch ein bisschen verwirrter bin als sonst, als normalerweise sozusagen, denn irgendwie habe ich das mit George Harrison gerade völlig durcheinander gebracht. Im Jahre 2001 ist er verstorben und im Jahre 2002 war dann My Sweet Lord nochmal wieder auf der Nummer 1. Außerdem habe ich gerade gemerkt, dass ich vergessen habe, die Nummer 1 aus den Vinyl-Single-Charts aus diesem Jahr zu spielen, ein Titel von Mr. David Bowie, was sehr spannend gewesen wäre, aber leider habe ich es vergessen. Das machen wir dann in der nächsten Woche. Auf jeden Fall weiß ich, glaube ich, was das hier war. Auf der Nummer 12 war ein Titel von einer Band aus Sheffield in England, die 24 Mal erfolgreich war in den Single-Charts in England zwischen 1979 und 2014. Eine Nummer 1 war auch dabei, und zwar Ende des Jahres 81, der Titel Don't You Want Me. Dies Jahr war ihr dritter Hit, und das Ganze war eine Vorab-Single aus ihrem dritten Album Dare, auf dem ja später dann auch Don't You Want Me, oder vielmehr gleich Don't You Want Me, zu finden war. Und das wurde ja später als Single ausgekoppelt. Und auch der Titel, den wir gerade hörten, der war darauf zu finden, allerdings nicht in der Version, die wir gerade gehört haben, denn sie haben das Ganze für die LP neu aufgenommen. Dies hier die Original-Single-Fassung und das Ganze auf der 12 gestiegen von der 15 vor 38 Jahren. Das waren die Human League. Und der Hit heißt The Sound of the Crowd. So, und ich habe auch vorhin bereits angekündigt, dass wir die Auflösung von deinem Rückseitenrätsel auf der Nummer 11 hören würden. Tun wir aber nicht, wir hören es auf der Nummer 10. Hier ist aber erstmal die 11 ein großer Aufsteiger und ein Neuzugang unter den ersten 20, gestiegen von der 28 auf die Nummer 11. Ein R&B-Septett aus Champaign in Illinois, das im Jahre 1981 gegründet wurde und wieder aktiv ist, heute, wenn ich es richtig gelesen habe, hat nur zwei Hits in den Singlecharts in England. Einen im Jahre 84, der erreichte die 76 und hieß Off and On Love, so hieß der Hit, der zweite. Und dies hier war ihr erster und der größte, ein Werk, das im Jahre 1975 aufgenommen wurde von einer früheren Inkarnation von dieser Formation hier. Aber dies hier war ihre erste Single. Der Titel erreichte Nummer 1 in Belgien, Holland und in den Easy Listening Charts in Amerika und in England war auf dem Weg zur Nummer 5. Wie gesagt, gestiegen von der 28 auf die 11 vor genau 38 Jahren. Hier ist die Gruppe Champagne und der Hit heißt How About Us.

Diese Dame hier, die kam aus Los Angeles in Kalifornien und war in den 60er Jahren Teil von den New Christy Minstrels. Und sie hatte 3 Hits in den Singlecharts in England in den Jahren 1981 und 82. Geschrieben wurde das Werk, das wir gerade hörten, aber viel früher, nämlich im Jahre 1974 von Jackie Dee Shannon und Donna Wise. Und Jackie Dee Shannon hat das Ganze auch im Original aufgenommen, und zwar auf ihrem Album New Arrangement. Diese Fassung hier, die erreichte die Nummer 1 in den Singlecharts in vielen Ländern. Und da musste ich mich mal räuspern, und zwar in Australien, in Kanada, Frankreich, Italien, Norwegen, Südafrika, Spanien, in der Schweiz, in Amerika und in Deutschland. Nur in England, da hat's nur die Nummer 10 erreicht. 2 Wochen 10 die beste Position, und der Titel war nach wie vor dort, vor ganz genau 38 Jahren. Das war natürlich die große Kim Carnes und der Lied über Bette Davis Eyes. Und die Rückseite davon, die haben wir vorhin schon gehört, denn dieser Titel hier, diese Single, war Gegenstand unseres Rückseitenrätsels heute. Die Rückseite heißt Miss You Tonight, und 5 Hörer haben das gewusst, zumindest haben die geschrieben, nämlich Joe, Ted, Lothar, Sören und Rainer. Und deswegen nochmal herzlichen Dank an die 5 fürs Mitmachen bei dem Rückseitenrätsel. Wie gesagt, einen Musikwunsch hören wir noch am Ende des Programms heute, nämlich den von dem Ted. Ja, das war die große Kim Carnes, Bette Davis Eyes heißt der Titel, und die große Bette Davis, die damals ja noch gelebt hat, im Alter von 73 Jahren, hat einen Dankesmail oder einen Dankesbrief an Kim Carnes geschickt und hat sich bedankt, weil ihr Enkelsohn endlich sozusagen ein bisschen eine bessere Meinung von ihr bekommen hat. Die alte Frau, die da immer am Frühstückstisch saß, die hat ihn offenbar nicht sehr beeindruckt, obwohl sie eine berühmte Filmschauspielerin war. Aber als dann jemand ein Lied über sie gemacht hat, das den ganzen Tag im Radio lief, da war er dann offenbar doch beeindruckt. Bette Davis Eyes von Kim Carnes auf der Nummer 10. So, jetzt eine Dame aus Birmingham in England. Toya Ann Wilcox heißt sie, und sie hatte 13 Hits in England zwischen 1981 und 87. Zweimal konnte sie die Nummer 4 erreichen, und zwar mit ihrem ersten und ihrem dritten Hit, beides im Jahre 81. Der erste Hit war eine EP, nämlich die Four from Toya EP. Und der dritte Hit, der ebenfalls die Nummer 4 erreichte, war Thunder in the Mountains. Dies hier war der Hit dazwischen, und es geht hier inhaltlich um ihre Schulzeit, an die sie sich erinnert. Die große Toya. Der Titel gestiegen von der 13 auf die 9 und die 6. Nein, die Nummer 8 für eine Woche, die beste Position vor 38 Jahren. Hier ist I Want to Be Free.

Zum zweiten Mal in dieser Hitparade eine Band aus Champaign in Illinois. Die erste, die hörten wir vorhin auf der Nummer 11 mit dem Titel How About Us. Das war eine Band, die hatte 2 Hits in England. Diese hatte derer 3. Und zwar im Jahre 85 der Titel Can't Fight This Feeling, der erreichte die Nummer 16. Und 2 Hits im Jahre 81, nämlich Take It On The Run, ein Nummer 19 Erfolg. Und das Werk, das wir gerade hörten, das die Nummer 7 erreichte. Und die beiden Hits aus dem Jahre 81 kamen beide aus ihrem 9. Album. High Infidelity hieß das Ganze. Und in Amerika hatten sie 2 Nummer 1 Hits, nämlich mit Can't Fight This Feeling und dem Titel, den wir gerade gehört haben, der in England, wie gesagt, nur die Nummer 7 erreichen konnte. 2 Wochen auf der Nummer 7 blieb und jetzt gefallen ist von der 7 auf die Nummer 8 vor genau 38 Jahren. Das waren REO Speedwagon und der Hit, der da heißt Keep On Loving You. So, und jetzt der Top-Ansteiger der Woche unter den ersten 20 vor 38 Jahren. Ein Herr, der ehemals Sänger von den Miracles war, aber der auch Teilhaber von Motown Records ist. Und genau dort ist seine Single hier auch erschienen. 6 Hits hatte er in den Single-Charts in England zwischen 1974 und 89. Dies hier seine einzige Nummer 1. Ein Titel, der die Nummer 1 auch erreichte in Neuseeland und in den USA. Ein Werk, das er selbst geschrieben hat. Gestiegen von der 23 auf die 7, auf dem Weg zu 2 Wochen auf der Nummer 1. Hier ist Smokey Robinson und sein Hit, der heißt Being With You.

Dies hier ist eine Punkband, die kam aus England und Tudor Pole heißt der. Edward Tudor Pole aus Lambeth in London in England, der Ortsteil, dem ja auch der Lambeth Walk gewidmet ist. Von dort stammt er, dieser Edward Tudor Pole, ein komplizierter Name. Und er hat diese Gruppe gegründet im Jahre 1977 und die wurden bekannt, als sie im Jahre 79 in dem Film The Great Rock'n'Roll Swindle von den Sex Pistols auftauchten und ihre ersten beiden Hits, nämlich Who Killed Bambi und Rock Around the Clock, die kamen beide aus diesem Film. Insgesamt hatten sie 5 Hits in den Singlecharts in England bis ins Jahr 81. Dies Jahr war der dritte und auch der größte einer Single, die 250.000 Mal verkauft wurde in England. Eines der Exemplare war das, was wir gerade gehört haben. 2 Wochen die 6, die beste Position und wieder auf der 6 vor genau 38 Jahren. Das waren Ten Pole Tudor und der Hit heißt Swords of a Thousand Men. So, das war ein bisschen schräg, jetzt wird's noch schräger, denn jetzt kommt mal wieder eine Fußballplatte, ja, in den frühen 80er Jahren waren die ziemlich beliebt in England, Tottenham Hotspur sind mal wieder an der Reihe, The Spurs, wie sie ja auch genannt werden, Fußballverein aus Nord-London, 4 Hits hatten die in den Singlecharts in England, in den Jahren 81, 82, 87 und 91 und in 3 dieser Jahren, da waren sie auch englischer Fußballmeister, so auch im Jahre 81, nur 87, da haben sie im Finale verloren gegen Coventry City. Ja, und alle 4 Platten wurden mit ein bisschen Unterstützung von Chaz und Dave aufgenommen und das hat einen Grund. Die beiden waren nämlich große Fans von diesem Fußballverein. Dies hier war ihre erste und größte Hitsingle in den Singlecharts in England. Die 5, das war die beste Position und der Titel war wieder auf der 5 vor ganz genau 38 Jahren. Das sind Tottenham FA, das ist der Tottenham FA, wie heißt das Ganze? Die Formation nennt sich offiziell Tottenham Hotspur FA Cup Final. Und der Hit hier, der heißt Aussie's Dream. Spurs are on their way to Wembley.

Sie ist ja eine Dame, die damals nie gelächelt hat. Und zwar, weil sie besser aussieht, wenn sie nicht lächelt. Zumindest war man der Meinung. Und deswegen war sie immer ein bisschen rätselhaft auf den Fotos. Eine Dame aus Chiswick in England, Tochter von Marty und Schwester von Ricky Wilde. Sie hatte 30 Hits in den Singlecharts in England zwischen 1981 und 96. Zwei davon erreichten die Nummer 1, nämlich ihr erster Hit im Jahre 81, Kids in America. Und dann ein Hit im Jahre 86, ihre Version von You Keep Me Hanging On. Dies hier war die Nachfolgesingle zu Kids in America, also ihr zweiter Hit in den Singlecharts in England. Eine Platte, die weltweit 1 Million Mal verkauft wurde. Und die Nummer 1 erreichte in den Singlecharts in Südafrika. In England war die Nummer 4 für 2 Wochen. Das war die beste Position in England. Und der Titel war wieder auf der 4 vor genau 38 Jahren. Das war Kim Wilde natürlich. Und der Hit, der da heißt Checkered Love. Das nächste Werk habe ich vorhin bereits erwähnt, als wir nämlich von Enigma das Medley Ain't No Stoppin' gehört haben. Das war sozusagen inspiriert durch diesen Titel hier. Das war gewissermaßen das Vorbild. Und das Ganze ist eine Formation aus Holland um Jaap Egermond, den Produzenten aus Den Haag in Holland, der vier Medleys insgesamt produziert hat, die in die Singlecharts in England kamen, nämlich von den Stars on 45, Teil 1, 2 und 3 und dann noch ein Stars Medley, das war ein Medley mit Titeln von Stevie Wonder. Und dies hier der erste Hit und der größte Nummer 1 Erfolg in Amerika. In England war die Nummer 2 die beste Position für 1 Woche, aber das war bereits Anfang Mai des Jahres 1981, jetzt fast 1 Monat später wieder auf der Nummer 3. In England hießen sie Star Sound und hier ist ihr großer Hit, der heißt Stars on 45.

Was für eine brillante Nummer auf der Nummer 2 den Singlecharts in England vor genau 38 Jahren. Ein Singer-Songwriter aus Cardiff in Wales war das, der 38 Mal erfolgreich war in den Singlecharts in England zwischen 1980 und 2005. Ich habe vorhin bereits erwähnt, dass er 4 Nummer 1 Hits hatte und wir hörten vorhin bereits seine erste Nummer 1, nämlich This Old House. Dies hier, das war sein 4. Hit, die Nachfolgesingle zu This Old House. Das Ganze ein Titel, der bereits aus seinem 11. Chartalbum kam. Das heißt, er hat lange versucht, erfolgreich zu sein, was ihm nicht so richtig gelungen ist, aber dann ging es richtig los. Zum Beispiel eben auch mit diesem Werk hier, ein Titel, der die Nummer 1 erreichte in den Singlecharts in Australien und Irland, aber in England, da war 4 Wochen die Nummer 2, die beste Position. Und der Titel war nach wie vor auf der Nummer 2, vor ganz genau 38 Jahren. Das war Mr. Shaken Stevens und der Hit, der heißt You Drive Me Crazy, kam wie gesagt aus seinem 11. Album und das trug den Titel Shaky. Ja, und das war's dann fast mit dieser Hitparade hier. Ein Titel haben wir noch und das ist der Grund, warum Shaken Stevens 4 Wochen auf der Nummer 2 aushalten musste, denn die Nummer 1, die befand sich insgesamt für 5 Wochen auf der Nummer 1.

0: Tja, und das war sie, die Nummer 1 in den Singlecharts in England vor genau 38 Jahren, am 30. Mai des Jahres 1981, insgesamt 5 Wochen auf der Nummer 1 und nach wie vor dort, dies hier eine Band, eine New Wave Band aus London in England, die im Jahre 1977 gegründet wurde und deren erste Single im Jahre 1978 erschien. Wir haben ja vor kurzem auch eine alte Nummer gehört, die wiederveröffentlicht wurde, als sie dann richtig erfolgreich waren. Insgesamt hatten sie 23 Hits in den Singlecharts in England zwischen 1980 und 95 und 3 davon konnten die Nummer 1 erreichen. Ein Titel war im Grunde ein bisschen ein Solo-Hit von dem Chef von dieser Truppe, nämlich von Adam Ant. Im Jahre 82 der Titel Goody Two Shoes und vorher hatten sie als Adam Ant The Ants 2 Nummer 1 Hits in England im Jahre 1981. Nämlich Prince Charming, das war der 2. und dies hier der 1. und der größte, wie gesagt, 5 Wochen auf der Nummer 1 und dort nach wie vor vor genau 38 Jahren. Das war der Hit, der heißt Stand and Deliver. Ja, und das war's dann fast für diese Ausgabe hier von Old School Radio, Ausgabe 325. Nächste Woche übrigens geht's 10 Jahre weiter in die Gegenwart, nämlich in das Jahr 1991. Wobei ich jetzt gerade überlegen muss, ob ich auch eigentlich alle Singles bereits besorgt habe. Ich hoffe, das klappt auf jeden Fall bis zur nächsten Woche. Ja, einen Titel haben wir noch heute noch. Und das ist der Musikwunsch von dem Ted. Und der Ted wünscht sich einen Titel von einem Herrn, der aus Luxemburg stammt und Faustino Sima heißt, glaube ich. Entertainer ist sozusagen seine Profession und der hatte sogar einen Hit in den deutschen Singlecharts, das war im Jahre 1970 und zwar in der Funkhit-Parade, nee, in den Discjockey-Charts, das war seine Version von Chris Andrews' Titel Pretty Belinda, ziemlich brillante Nummer, ich sitze im Schlauchboot heißt das Ganze und Faustino heißt er und Fausti nannte er sich in den Charts. Tja, und dies hier ist ein Titel, der im Original im Jahre 1972 die Nummer 1 erreichte in den deutschen Singlecharts und zwar von einer Gruppe mit dem Namen Hot Butter. Popcorn hieß das Ganze. Ja, und dies hier ist eine gesungene Version davon mit einer Aussage, die, glaube ich, nicht wirklich stimmt, aber wie dem auch sei. Das ist der Musikwunsch von dem Ted und deswegen in Richtung Ted. Hallo und schöne Grüße und vielen Dank fürs Mitmachen bei dem heutigen Rückseitenrätsel. Hier ist Fausti und der Hit heißt Popcorn essen ist gesund.
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Tesla bei einem Meisterwerk ist dies hier eigentlich nicht. Das war Fausti mit einem Titel aus dem Jahre 1972, muss es wohl gewesen sein. Das war der Musikwunsch von dem Ted heute in der 325. Ausgabe von Old School Radio. Das war der Hit, der da heißt, ein Hit war es nicht, aber der Titel, der da heißt, Popcorn essen ist gesund. Tja, das war's dann mit dieser Ausgabe hier von Old School Radio. Und mein besonderer Dank geht nochmal an die, die mitgemacht haben heute bei dem Rückseitenrätsel. Das waren nämlich in der Reihenfolge ihres Auftretens Joe, Ted, Lothar, Sören und Rainer. Und ansonsten mein Dank auch an alle, die zugehört haben in den letzten 3 Stunden hier bei Old School Radio. Und für den Fall, dass der eine oder andere Geschmack gefunden haben sollte an dem Programm, kein Problem. In der nächsten Woche gibt es ja schon die nächste Ausgabe, die 326. Dann, wie gesagt, mit einer Hitparade aus England aus dem Jahre 1991. Tja, das war's, wie gesagt, für heute. Ich wünsche allen natürlich am kommenden Wochenende ein schönes Pfingstfest. Das wird ja hoffentlich ganz nett werden, den Sonntag und den Montag, wo man mal richtig ein bisschen ausschlafen kann oder auch das erste Picknick macht in diesem Jahr. Ein bisschen ein Grillabend lohnt sich ja auch. Bei dem Wetter wird sich das wahrscheinlich ganz gut machen lassen. Tja, auf jeden Fall, wie gesagt, allen ein frohes Pfingstfest und ansonsten noch einen schönen Abend oder eine gute Nacht. Und bis zum nächsten Mal in genau einer Woche. Da verabschiede ich mich und sage natürlich, wie immer, ganz genau, tschüss.

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